0: Veit Dengler war für eine Stellungnahme bisher nicht erreichbar.
1: Mit der Tageszeitung Die Presse hat Dengler allerdings geredet und gemeint, er wolle als Wilder, also freier Abgeordneter im Parlament bleiben. Er hat außerdem die erwähnte Tonaufnahme zugegeben, allerdings habe er die dann wieder gelöscht. Freie Seezugänge sind in Österreich eher rar. Das Land Kärnten versucht jetzt, mehr Seezugänge für die Bevölkerung kostenlos zugänglich zu machen. 30 gibt es bisher. Gerhard Petsch hat sich das am Wörthersee angeschaut.
2: Ja, und zwar hier in Deckelsberg, gleich in der Nähe von Börtschach. Einer von immerhin 7 freien Seezugängen direkt am Wörthersee. Und dieser wird gerade heuer, nachdem der Sommer ja so früh und hauchheiß begonnen hat, von vielen Badegästen genutzt. Beim Lokalaugenschein hier waren es vor allem Einheimische, die den Zugang natürlich schon gut kennen und schwimmen kennen.
3: Ja, schön, ich hätte noch Dienst gehabt. Und bin gleich nach der Nacht her.
4: Man muss es genießen einfach.
5: Schwimmen, fest schwimmen.
2: Betreut und sauber gehalten werden die Seezugänge übrigens vom Land und der jeweiligen Gemeinde. Gestartet wurde die Initiative schon 2014. Momentan wird auch gerade wieder verhandelt, um weitere Zugänge zu bekommen. Und zwar mit den Bundesforsten, mit Gemeinden und auch mit Privatpersonen. Aber ob es heuer noch weitere freie Seezugänge geben wird, das ist noch offen.
1: Und Apple verklagt OpenAI, das Unternehmen hinter ChatGPT, und 2 ehemalige Mitarbeiter. Apple wirft ihnen vor, Firmengeheimnisse gestohlen zu haben. Da geht es etwa um Tang Tan, einen ehemaligen Apple-Designer. Der ist heute Hardware-Chef bei OpenAI und entwickelt dort ein neuartiges KI-Gerät mit. Und jetzt zum Wetter und zu Daniel Schlager.
6: Trocken und weitgehend klar geht's durch die Nacht. Die Temperaturen sinken noch auf meist 19 bis 9 Grad. Tagsüber wird's dann sehr warm bis heiß mit 25 bis 33 in 2000 Metern um 15 Grad. Dazu scheint verbreitet die Sonne. Am ehesten ziehen östlich von Linz und Lienz mal etwas mehr Wolken durch. Im Süden bilden sich dann am Nachmittag auch ein paar Schauer und Gewitter. Am Sonntag kommen vor allem in der Osthälfte ein paar Wolken zur Sonne. Es bleibt aber so gut wie überall trocken. Der Nordwind legt dann eine Spur zu und wird teilweise lebhaft.
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1: Am Mikrofon ist Rainer Horns, es ist 3 Uhr. Eine mutmaßliche Love-Scammerin soll einen Mann in Wien um 790.000 Euro betrogen haben. Martina Großfurtner berichtet.
2: Die 30-Jährige hat den Mann über Social Media angeschrieben, ihn kennengelernt, ihm eine Liebesbeziehung vorgetäuscht und Geld aus der Tasche gezogen. Die ersten Überweisungen hat es vor 2 Jahren gegeben, weil die Frau in ein Wohnprojekt und ein Kosmetikstudio investieren wollte. Dann hat sie Geld für die Scheidung von ihrem derzeitigen Partner gebraucht. Ihr Opfer hat den Betrug bemerkt und die Polizei eingeschaltet. Bei einem Treffen haben die Handschellen geklickt.
1: Extreme Hitze wird gerade auch am Berg zur Herausforderung, denn die Kombination aus hohen Temperaturen und Höhe kann den Körper stark belasten, berichtet Anke Mandl.
3: Schwindel, Kreislaufprobleme oder auch starke Erschöpfung können bei der aktuellen Hitze bei Wanderungen und Klettertouren in höheren Lagen häufig auftreten. Viele weichen zur Abkühlung auf den Berg aus. Der Eindruck, dass es dort automatisch kühler ist, trügt aber oft. Die Bedingungen können dort sogar gefährlicher sein als im Tal, sagt Markus Wallner, Kardiologe an der Med-Uni Graz.
4: Das Sauerstoffangebot ist in der Höhe weniger und das ist Stress für den Körper und der Körper reagiert damit, dass er den Puls erhöht, dass er die Schlagkraft im Herzen erhöht und das führt zu einem vermehrten Sauerstoffbedarf und Verbrauch, aber diesen Sauerstoff hat man eben in der Höhe nicht.
3: Bei Hitze kommt noch stärkeres Schwitzen dazu, wodurch der Körper schneller Flüssigkeit verliert. Auch die Bergrettung Steiermark rät deshalb, ausreichend zu trinken, Touren kürzer zu planen, früh zu starten und die Mittagshitze zu meiden.
1: Jannik Sinner gegen Alexander Zverev, so lautet das Männerfinale beim Tennisturnier in Wimbledon. Beide feiern im Semifinale souveräne 3-Satz-Siege, berichtet Wolfgang Eichinger.
5: Jannik Sinner ist in Wimbledon ja auch Titelverteidiger und der Südtiroler hat im Semifinale Novak Djokovic keine Chance gelassen. 3x6:4 bringen die Finalteilnahme und da wartet Alexander Zverev. Zverev lässt im Semifinale gegen den Sensationsmann Arthur Ferry. Der Brite hat ja mit einer Wildcard das Semifinale erreicht. Nie Zweifel aufkommen, wer der Bessere ist. 7-6, 6-2 und 6-4 ist auch eine klare Ansage des Deutschen Richtung Finale.
6: I have to trust myself and I have to believe that I can win and that's what I'm gonna do.
5: Alexander Zverev hat am Sonntag die Chance, erstmals das Turnier in Wimbledon zu gewinnen und nach dem Sieg in Paris vor einem Monat kann es der 2. Grand-Slam-Titel werden. Jannik Sinner peilt seinen 5. Sieg bei einem Grand-Slam-Turnier an.
1: Willkommen zu den Wetteraussichten, wird jetzt Daniel Schlager für Sie.
7: Recht sonnig, nur zeitweise windig und teils heiß geht es durchs Wochenende. Die Höchstwerte 25 bis 33 Grad, in 2000 Metern etwa 15 Grad. In den Nächten lässt sich aber gut durchlüften und tagsüber bringt mäßiger bis lebhafter Nordwind etwas Abkühlung. Dazu gibt es an der Alpen-Nordseite meist Sonne pur, sonst können sich im Tagesverlauf ein paar Wolken dazu mischen und besonders heute entstehen im Süden einzelne Schauer oder Gewitter. Morgen Sonntag dann kaum noch Schauer und größtenteils wieder Badewetter.
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1: Am Mikrofon ist Rainer Honz, es ist 4 Uhr. Enttäuscht, aber glücklich, so weit gekommen zu sein mit all den Emotionen, so kann man diese Reaktion belgischer Fans nach der Niederlage im WM-Viertelfinale gegen Spanien zusammenfassen.
2: Ouais, on est dégoûté, on a perdu.
3: Merci pour les émotions, on vous aime.
1: Ouais. Am Ende jubeln die Spanier durch ein spätes Tor mit 2:1, berichtet Wolfgang Eichinger.
4: Der Sieggarant in einem K.O.-Spiel, Mikel Merino, hat wieder zugeschlagen. Bei der M2024 Siegestreffer gegen Deutschland, bei dieser Weltmeisterschaft Siegestreffer im Achtelfinale gegen Portugal und jetzt auch gegen Belgien. 88. Minute, der eingewechselte Belgien-Torhüter Lammens lässt einen Weitschuss abprallen und Merino ist zur Stelle und trifft zum 2:1.
5: Ich bin überglücklich, ich kann es immer noch nicht glauben. Es einmal zu schaffen ist wunderbar und dann passiert es nochmal. Das ist kein Zufall. Ich bin super glücklich und rundum begeistert vom Leben.
4: Die Treffer in der ersten Hälfte, Führung für Spanien durch Fabian Ruiz, Ausgleich kurz vor der Pause durch Charles de Ketelare. Durch den 2:1-Erfolg kommt es jetzt zum Traum-Semifinale, Spanien gegen Frankreich. Dieses Duell hat es auch bei der EM 2024 im Halbfinale gegeben. Da hat Spanien Frankreich 2:1 besiegt und ist Europameister geworden.
1: In Berlin-Marienfelde ist die Polizei seit 22 Uhr wegen einer Geiselnahme im Großeinsatz. Ein Mann hat eine Frau in einem Supermarkt in der Hildburghauser Straße als Geisel genommen, schreibt die Berliner Polizei auf X. Man sei mit dem Geiselnehmer in Kontakt. Der Einsatz laufe derzeit noch. Deshalb könne man über die Hintergründe noch nichts sagen. Der Boom der künstlichen Intelligenz lässt auch den Strombedarf von Rechenzentren steigen. Ein steirisches Pilotprojekt zeigt jetzt einen möglichen, zumindest teilweise nachhaltigeren Weg auf, berichtet Julian Kern.
6: Zwischen Kuhstall und Almwiese stehen am Fuß der Schneealpe jetzt auch KI-Server. Biobauer Martin Bayer speist mit seiner Photovoltaikanlage seit heuer nicht nur seinen Hof, sondern auch Rechner des Grazer Unternehmens Auphonic. Die Tech-Firma erreicht mit ihrem Angebot für Audioverbesserung-Tools rund 2 Millionen Nutzerinnen und Nutzer weltweit. Dabei habe man nach Möglichkeiten gesucht, KI-Anwendungen möglichst ressourcenschonend zu betreiben, so Christoph Krasser, strategischer Leiter bei Auphonic.
7: Dass wir da regionale Leute haben, mit Naturstrom, mit der guten Infrastruktur, dass wir da jetzt nicht vielleicht ganz viel Wasser und Energie verschwenden müssen.
6: Das Pilotprojekt im Mürztaler Oberland zeigt, wie sich zumindest ein kleiner Baustein des notwendigen Energiebedarfs von künstlicher Intelligenz lokal und nachhaltiger decken lässt.
1: Wir kommen zu den Wetteraussichten. Jetzt Daniel Schlager für Sie.
8: Trocken und weitgehend klar geht's durch die Nacht. Die Temperaturen sinken noch auf meist 19 bis 9 Grad. Tagsüber wird es dann sehr warm bis heiß mit 25 bis 33 in 2000 Metern um 15 Grad. Dazu scheint verbreitet die Sonne. Am ehesten ziehen östlich von Linz und Lienz mal etwas mehr Wolken durch. Im Süden bilden sich dann am Nachmittag auch ein paar Schauer und Gewitter. Am Sonntag kommen vor allem in der Osthälfte ein paar Wolken zur Sonne. Es bleibt aber so gut wie überall trocken. Der Nordwind legt dann eine Spur zu und wird teilweise lebhaft.
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1: Am Mikrofon Paul Kraker. In einem Supermarkt in Berlin läuft seit Stunden eine Geiselnahme. Ein Mann hat gegen 22 Uhr eine Frau in seine Gewalt gebracht. Die Berliner Polizei ist mit dem Mann in Kontakt. Wer er ist und was er fordert, ist nicht bekannt. Der Supermarkt im südlichen Berliner Stadtteil Marienfelde ist von Einsatzkräften umstellt. Die Umgebung ist abgesperrt. Die Neos schließen ihren Abgeordneten Veit Dengler aus. Das gilt für Parlamentsgruppe und Partei. Dengler ist mehrmals von der Parteilinie abgewichen. Die Neos sagen aber, der Ausschluss habe nichts damit zu tun. Dengler habe das Vertrauen gebrochen. Stefan Kappacher berichtet.
2: Dem Vernehmen nach hat Veit Dengler eine vertrauliche Clubsitzung mit seinem Handy aufgezeichnet und das ist bei den Neos als endgültiger Vertrauensbruch gewertet worden. Dengler hat sich schon öfter mit Alleingängen im Club unbeliebt gemacht, zuletzt gestern, als er unabgesprochen einen Antrag auf getrennte Abstimmung eingebracht und dann, anders als die Partei, das Budget des Bundeskanzleramts abgelehnt hat, weil er die Parteienförderung stärker kürzen möchte. Dengler wurde dafür von der Clubführung verwarnt. Die Neos betonen aber, dass diese inhaltliche Abweichung im Sinne des freien Mandats in Ordnung sei. Nur wie Dengler vorgegangen sei, das könne man nicht hinnehmen. Man prüfe auch weitere rechtliche Schritte, was den Verstoß gegen die Vertraulichkeit der Sitzung betrifft. Veit Dengler war für eine Stellungnahme bisher nicht erreichbar.
1: Der US-Technikkonzern Apple klagt den ChatGPT-Entwickler OpenAI. Apple wirft OpenAI vor, es habe systematisch vertrauliche Informationen zu Design- und Fertigungsprozessen gestohlen, um rascher in das Hardware-Geschäft einzusteigen. OpenAI weist das zurück. In ganz Kuba ist zum zweiten Mal innerhalb von 5 Tagen der Strom ausgefallen. Wie der staatliche Energieversorger mitteilt, ist das nationale Stromnetz vor 6,5 Stunden zusammengebrochen. Es ist der 4. Stromausfall seit Jahresbeginn. Zuletzt hat es am Montag in ganz Kuba keinen Strom gegeben. Nach Jahrzehnten sozialistischer Misswirtschaft ist das Stromnetz in Kuba veraltet. Außerdem gibt es durch die US-Blockade zu wenig Treibstoff in Kraftwerken. Bei der Fußball-WM erreicht Europameister Spanien das Halbfinale. Die Spanier schlagen in Los Angeles Belgien 2:1. Im Halbfinale trifft Spanien am Dienstag auf Frankreich. Und nun zum Wetter.
3: Zum Ferienstart in den Bundesländern von der Steiermark westwärts gibt es ideales Berg- und Badewetter heute und in den kommenden Tagen. Die meiste Zeit scheint die Sonne, zwar kommen immer wieder Wolken dazu, Schauer bleiben aber die Ausnahme. Einzelne Schauer gibt es heute in Kärnten und eventuell auch in der Steiermark. Ansonsten bleibt es trocken, auch am Sonntag und am Montag. Die 3. Hitzewelle des Jahres ist mittlerweile in vielen Regionen angekommen, in den Nächten kühlt es aber meist noch ganz gut ab. Jetzt in der Früh hat es zum Beispiel zwischen 13 und 19 Grad. In den Alpen, im Waldviertel und im Mühlviertel ist es stellenweise sogar noch kühler. Im Tagesverlauf steigen die Temperaturen dann auf 25 bis 33 Grad. Recht ähnlich wird es auch morgen am Sonntag. Allerdings kommt morgen lebhafter Wind dazu und damit fühlt es sich oft etwas weniger heiß an. Im Laufe der nächsten Woche erreicht uns feuchtere Luft und die Hitze steigert sich. Damit wird es schwül und in den meisten Regionen sind dann auch Schauer und teils kräftige Gewitter dabei. So viel zum Wetter von Daniel Stanker.
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0: Schönen guten Morgen. Aufstehen mit Bryan Adams. Das ist schön. Am 11. Juli.
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0: Heute mit Stefan Schreckenfuchs. Guten Morgen.
2: Immer wieder ertappe ich mich dabei, schon wieder auf mein Handy zu schauen. Dabei hatte ich es doch gerade erst in der Hand. Selten stoße ich in diesen Tagen dabei auf gute Nachrichten. Viel zu oft sind es Bilder von zerstörten Häusern oder Umweltkatastrophen in irgendeinem Teil der Welt. Ich merke zunehmend, wie mich die Fülle dieser negativen Botschaften mutlos und mürbe macht. Um dem entgegenzuwirken, versuche ich deshalb, meiner Seele immer wieder Auszeiten zu geben. Eine solche Auszeit kann ein Spaziergang sein. Der beste Zufluchtsort für mich aber ist das Gebet. Dabei geht es mir nicht darum, vor Gott viele Worte zu machen. Beten heißt für mich vor allem, still werden und die Welt in Gottes Hand legen. Für einen Moment darf ich alle meine Sorgen loslassen und die Welt dem anvertrauen, der sie, wie ich es glaube, geschaffen hat. Das Schicksal der Welt liegt nicht in meiner Hand. Nach einer solchen Auszeit wende ich mich wieder den Aufgaben zu, die vor mir liegen. Die Welt hat sich durch das Gebet zwar nicht geändert, doch in mir hat sich etwas geändert. Ich habe neue Kraft, etwas zu tun.
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1: Mit Martina Kofler im Studio. Guten Morgen. Unser Nachbarland Italien bereitet sich auf eine neue Hitzewelle vor. Die Behörden haben die Hitzeschutzmaßnahmen ausgeweitet. Betroffen sollen diesmal vor allem Mittel- und Süditalien sein. Und das mitten in der bereits begonnenen Urlaubshochsaison. Cornelia Wospanik in Rom, wie ist denn derzeit die Lage?
2: Ja, es ist bereits die dritte Hitzewelle dieses Sommers. Und ehrlich gesagt, man merkt den Unterschied zwischen Hitzewelle und Nicht-Hitzewelle. Kaum tagsüber Temperaturen von an die 40 Grad in Florenz und in Perugia. Und das wird sich dann nach und nach über die nächsten 10 Tage oder so über das ganze Land ausbreiten. Die Po-Ebene hat dieses Wochenende noch ein bisschen Ruhe, wird dann auch wieder voll erfasst, wie schon von der letzten Hitzewelle. Und diesmal auch dabei ist Sizilien, das letzte Mal verschont geblieben ist. In Sizilien und Kalabrien war es zuletzt angenehmer als in Städten wie Rom, Mailand oder Turin. Aber auch damit ist es jetzt vorbei.
1: Berichtet Cornelia Wospanik aus Rom. In einem Supermarkt in Berlin läuft seit dem späten Abend eine Geiselnahme. Ein Mann hat gegen 22 Uhr eine Frau in seine Gewalt gebracht und sich mit ihr im Supermarkt verschanzt. Die Polizei ist mit einem Großaufgebot im Einsatz. Die Verhandlungen über eine Friedenslösung im Irankrieg sollen trotz der jüngsten gegenseitigen Angriffe offenbar weitergehen. Die USA hätten der Bitte des Iran zugestimmt, erklärte US-Präsident Trump. Aus Teheran heißt es dazu, man habe lediglich dem Besuch eines Vermittlers aus Katar zugestimmt. In Albanien sorgt Regierungschef Edi Rama erneut für Aufregung. Nach den Protesten gegen ein geplantes Luxusresort in einem Naturschutzgebiet gibt es jetzt Wirbel rund um ein riesiges Konzert des umstrittenen US-Rappers Kanye West. Am Rand der Hauptstadt Tirana wurde dafür nämlich extra ein interimistisches Stadion aufgestellt mit 4,2 Millionen Euro aus albanischem Notfallfonds.
3: Bei einem Besuch der Stadionbaustelle zeigt sich Edi Rama beeindruckt. Alleine 25.000 Karten seien an Fans aus dem Ausland verkauft worden, sagt er. Und?
4: Es handelt sich um die Veranstaltung einer privaten Gruppe, die dieses gigantische Projekt auf sich genommen hat. Der albanische Staat musste jetzt finanziell eingreifen und wir haben nicht, wie die Klatschpresse behauptet, hunderte Millionen Euro bereitgestellt, sondern nur 4.
3: Der Notfallfonds, aus dem das Geld stammt, ist allerdings dafür vorgesehen, dass das Land etwa bei schweren Erdbeben schnelle internationale Hilfe erhalten kann und wird von der EU finanziert. Aber nicht nur das Geld sorgt für Ärger, sondern auch der Musiker, der das Konzert gibt. Kanye West ist in den letzten Jahren immer wieder mit rassistischen und antisemitischen Aussagen aufgefallen. Italien, Frankreich und auch Polen haben seine Konzerte für den Sommer bereits abgesagt.
1: Barbara Tschandl hat berichtet. Das waren die Nachrichten mit Martina Kofler.
5: Einen schönen guten Morgen und damit zum Wetter in Oberösterreich. Da gibt es heute viel Sonne, oft wirklich blitzblauen Himmel. Ein paar Wolken kommen im Tagesverlauf dazu, aber generell wirklich ein sonniges Wochenende. Heute bis zu 31 Grad, jetzt angenehm und schon sonnig in Mattighofen 14 Grad, in Kollerschlag 15, in Linz 17 Grad. Morgen dann am Sonntag eigentlich ganz ähnlich, viel Sonne, ein paar Wolken bei bis zu 30 Grad. 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Gute Fahrt!
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5: Ja, Samstag in der Früh und gleichzeitig ist es der erste offizielle Ferientag. 9 Wochen Ferien, die sich für die Schülerinnen und Schüler eigentlich wie so ein ewig langes Wochenende anfühlen. Ja, jetzt mal aufstehen. John Travolta und Olivia Newton-John. Guten Morgen.

0: Schönen guten Morgen. Es ist das Wochenende mit Radio Oberösterreich und die Schülerinnen und Schüler, die haben gestern abkassiert. Zuerst die Zeugnisse und dann sind sie, also viele vermutlich, abkassieren gegangen zu Oma und Opa. Nur Bares ist Wahres fürs Zeugnis. Wie wichtig sind aber gute Noten eigentlich?
1: Was ganz, ganz wichtig ist, und das muss man den jungen Leuten auch vermitteln, bleibt neugierig. Und die Neugierde ist das, was einen vorantreibt.
2: Ich war in der Hauptschule und so nicht so gut und jetzt studiere ich Psychologie.
3: Im Mittelfeld eher, aber es kommt dann immer darauf an, wo man dann arbeitet. Man kann sie dann immer nur entfalten und das Beste draus machen.
0: Schwierig zu sagen, oder? Wie wichtig Noten sind. Also Wolfgang Ambros war zum Beispiel kein Vorzeigeschüler. Obwohl sein Vater Schuldirektor war, seine Mutter Lehrerin, der hat oft die Schule gewechselt. Aber oft schreibt das Leben die besseren Noten.

0: Also das ist schon mehr Samstagabend als Samstag in der Früh. Wobei, wenn der Kaffee jetzt dann seine Wirkung entfaltet. Haha. Schönen guten Morgen mit Radio Oberösterreich am Montag. 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
1: 6:30 im Studio Doris Fischer-Stadler. Guten Morgen. Der Bau des Rechenzentrums von Google in Kronsdorf schlägt weiterhin hohe Wellen. Wie berichtet, soll das Projekt jetzt deutlich größer ausfallen, als bisher bekannt gewesen ist. Neben einer Bürgerinitiative, die die Erweiterung des Projekts verhindern will, haben sich auch Umweltorganisationen zu Wort gemeldet. Greenpeace fordert, dass alle Umweltdaten bedingungslos auf den Tisch gelegt werden müssen und der WWF verlangt generell deutlich strengere Umweltauflagen. CBD-Rauchwaren bringen den Trafikanten in Österreich weniger Umsatz als erhofft. Seit knapp einem Jahr dürfen diese Hanfprodukte ohne berauschende Wirkung nur noch in Trafiken verkauft werden. Nach Angaben eines Linzer Trafikanten etwa laufen die Verkäufe aber eher schleppend. Vor allem ältere Menschen interessieren sich dafür wegen Schlafproblemen. Junge Kunden kaufen laut Trafikanten eher Nikotinbeutel und E-Zigaretten. In der Leichtathletik findet heute in Linz erstmals ein spezielles Dreisprung-Meeting statt. Für Oberösterreichs Sportler des Jahres Andy Ross Kingley bietet sich ab 17 Uhr in der Athletikanlage in der Wieninger Straße beim sogenannten World Jump Day die seltene Gelegenheit, sich vor Heimpublikum mit hochkarätiger internationaler Konkurrenz zu messen. Schon ab 15 Uhr gibt es für alle Interessierten die Möglichkeit, sich selbst beim sogenannten Jedermann-Dreisprung in der Sportart zu versuchen. Das waren die Radio Oberösterreich Nachrichten. Jetzt zum Wetter mit Katrin Wachauer.
2: Ja, heute gibt's Badewetter. Bis zu 31 Grad gehen sich aus. Keine Gewitter in Sicht. Sie könnten zum Beispiel ein neues Freibad besuchen im Nachbarort. Aufregend, mal was Neues. Wetter passt auf alle Fälle. Generell heute wirklich viel Sonne. Im Tagesverlauf kommen dann ein paar Wolken daher. Jetzt zum Aufstehen und Fenster aufmachen. In Enns 18 Grad. In St. Wolfgang 15, im Bad Zell 14 Grad. Morgen dann am Sonntag auch da trocken und sonnig, wieder ein paar wenige Wolken bei bis zu 30 Grad. 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Gute Fahrt.
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0: Guten Morgen mit Josch, hier ist Radio Oberösterreich. So einen Traumtag wie heute. Ist ja schön, wenn man den irgendwie nutzen kann. Wandern gehen zum Beispiel. Robert Sieder hat uns ein Foto geschickt vom großen Priel. Schaut wirklich zauberhaft aus. Also die Berge, die ragen so rauf in den blauen Himmel. Schaut eigentlich aus wie eine Werbeanzeige, so schöne Farben. Also danke fürs Foto unter 0800 95 2 95 2. Da bekommt man wirklich Lust auf Oberösterreich.
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0: Es ist der Samstag mit Radio Oberösterreich. Schönen guten Morgen. Und das perfekte erste Halbfinale steht fest.
1: Die Fußball-Weltmeisterschaft 2026.
0: Frankreich gegen Spanien. Spanien hat 2:1 gegen Belgien gewonnen. Wer ist denn jetzt eigentlich Ihr Favorit auf den Titel?
2: Die Spanier. Ich finde, die haben extrem gut gespielt gegen die Österreicher. Extrem ruhig und ein super Fußball.
3: Die Norweger.
0: Warum?
3: Die sind mir sehr sympathisch. Außerdem ist es eher so ein Außenseiter-Team und das finde ich einfach super. Die können unterstützt.
4: Wo Österreich draußen ist, halten wir die Daumen für Norwegen.
3: Haben wir vorher schon gemacht. Nein, passt schon. Ich war eh für die Österreicher.
4: Wer ist denn derzeit in der Favoritenrolle bei Ihnen?
5: Spanier. Die haben jetzt da gewonnen, also glaube ich, dass die weiterkommen.
6: Spanien und Frankreich. Also mein Favorit ist jetzt Spanien, wegen dem Lamine Jamal.
0: Ja, heute Viertelfinale Norwegen gegen England. Also schauen wir mal, ob sich die Norweger ins Halbfinale rudern.
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3: Mit Martina Kofler im Studio. Guten Morgen. Drastische Maßnahme bei den NEOS. Parteimitbegründer Veit Dengler ist sowohl aus dem Pinken Parlamentsclub als auch aus der Partei ausgeschlossen worden. Das gaben die NEOS am Abend in einer Presseaussendung bekannt. Dengler habe das Vertrauen gebrochen, heißt es darin. Mehr von Stefan Kappacher.
4: Dem Vernehmen nach hat Veit Dengler eine vertrauliche Clubsitzung mit seinem Handy aufgezeichnet und das ist bei den NEOS als endgültiger Vertrauensbruch gewertet worden. Dengler hat sich schon öfter mit Alleingängen im Club unbeliebt gemacht, zuletzt gestern, als er unabgesprochen einen Antrag auf getrennte Abstimmung eingebracht und dann, anders als die Partei, das Budget des Bundeskanzleramts abgelehnt hat, weil er die Parteienförderung stärker kürzen möchte. Dengler wurde dafür von der Clubführung verwarnt. Die NEOS betonen aber, dass diese inhaltliche Abweichung im Sinne des freien Mandats in Ordnung sei. Nur wie Dengler vorgegangen sei, das könne man nicht hinnehmen. Man prüfe auch weitere rechtliche Schritte, was den Verstoß gegen die Vertraulichkeit der Sitzung betrifft. Veit Dengler war für eine Stellungnahme bisher nicht erreichbar.
3: In der Tageszeitung Die Presse hat Dengler angekündigt, er wolle als wilder Abgeordneter im Parlament bleiben. Die erwähnte Tonaufnahme hat er zugegeben, damit er nicht mitschreiben habe müssen. Darauf angesprochen habe er die Aufnahme aber wieder gelöscht. In der Provinz Almería im Süden Spaniens werden nach den schweren Waldbränden noch immer 23 Menschen vermisst. Nach Behördenangaben wird derzeit Haus für Haus durchsucht. Bisher wurden 12 Tote geborgen. Hitze und starker Wind erschweren die Löscharbeiten. 500 Feuerwehrleute sind weiter im Einsatz. Auch in Osttirol läuft derzeit ein Großeinsatz wegen eines Waldbrands. In Virgen brennt seit gestern ein abgeholztes Waldgebiet. Am Abend waren 5 Hubschrauber im Löscheinsatz. Und wir kommen zum Sport. Bei der Fußball-WM hat Spanien den Einzug ins Halbfinale geschafft und trifft jetzt am Dienstag auf Topfavorit Frankreich. Im Viertelfinale gegen Belgien gelang den Spaniern ein 2:1.
5: Der Sieggarant in einem K.O.-Spiel, Mikel Merino, hat wieder zugeschlagen. Bei der M2024 Siegestreffer gegen Deutschland, bei dieser Weltmeisterschaft Siegestreffer im Achtelfinale gegen Portugal und jetzt auch gegen Belgien. 88. Minute, der eingewechselte Belgien-Torhüter Lammens lässt einen Weitschuss abprallen und Merino ist zur Stelle und trifft zum 2:1.
6: Ich bin überglücklich, ich kann es immer noch nicht glauben. Es einmal zu schaffen ist wunderbar und dann passiert es nochmal. Das ist kein Zufall. Ich bin super glücklich und rundum begeistert vom Leben.
5: Die Treffer in der ersten Hälfte, Führung für Spanien durch Fabian Ruiz, Ausgleich kurz vor der Pause durch Charles de Ketelare. Durch den 2:1-Erfolg kommt es jetzt zum Traum-Semifinale Spanien gegen Frankreich. Dieses Duell hat es auch bei der EM 2024 im Halbfinale gegeben. Da hat Spanien Frankreich 2:1 besiegt und ist Europameister geworden.
3: Wolfgang Eichinger hat berichtet. Das waren die Nachrichten mit Martina Kofler.
7: Damit sind wir in Oberösterreich und da ist und bleibt es heute trocken. Die meiste Zeit scheint wirklich die Sonne, auch wenn ein paar Wolken heute durchziehen, bei bis zu 31 Grad. Also heute auch wirklich gutes Konzertwetter, zum Beispiel für Reinhard Fendrich heute auf dem Domplatz in Linz. Also das geht heute sogar ohne Jacke am Abend, ist wirklich herrlich. Jetzt in Hörsching 16 Grad, in Kremsmünster auch 16 und in Bad Ischl 13 Grad. Morgen am Sonntag auch sonnig und trocken bei bis zu 30 Grad. 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Gute Fahrt!
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7: Ja, schönes Wochenende. Und die einzigen Aufgaben, die wir jetzt um die Uhrzeit wollen, Kaffee runterlassen, Fenster aufmachen, ganz auf, alles aufreißen. Ist herrlich, die frische Luft. Und dazu die Eurythmics in Radio Oberösterreich. Guten Morgen.

0: Das wird ein wunderbarer Samstag. Ganz sicher. Hier ist Radio Oberösterreich. Wenn Sie jetzt dann, also ganz entspannt, jetzt dann Ihre Badesachen zusammenpacken und ins Freibad schauen. Also grüßen Sie ganz freundlich den Bademeister. Also der hat heute wirklich viel zu tun. Michael Sellner ist ein Bademeister in Wels. Stress, Stress heute.
1: Am Wochenende, wenn es heiß ist, geht es auch von 9 Uhr gleich wirklich los, richtig los. Und dann stehst du auf die Füße bis 20 Uhr und das aber permanent. Viel Pflaster verteilen, Fragen beantworten in alle möglichen Richtungen, kleine Streit lösen. Meistens die Jugendlichen, wenn sie einen Streit haben, oder kleine Vergehen, sage ich mal, mit Rutsche blockieren und solche Geschichten. Aber das ist halt dann im Minutentakt, sage ich mal. Wir haben mehrere tausend Besucher an einem guten Tag. Und dann hast du auch mehrere hundert Sachen zum Klären.
0: Und sicher auch hundertmal nicht vom Beckenrand reinspringen. Schönen Badetag, Oberösterreich.
2: Also, I don't know when it's gonna be a very interesting time.

0: Also so ein gutes Marmeladebrot mit Wachauer Marillenmarmelade zum Beispiel ist ja auch wonderful. Hier ist Radio Oberösterreich. Ja, und dann geht's rein in ein Sommerwochenende. Wenn Sie an einen See wollen, in einen See, da trauen Sie ja 20 Grad, der Wolfgangsee 22 Grad oder die Feldkirchner Badeseen, die haben auch 22 Grad. Es ist gerade angenehm, oder?
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1: Ja, und mit Elton John. Und dann ganz was Leichtes von Roger Miller. Schönes Wochenende.

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3: 7:30 der Überblick. Anrainer verhindern größeren Waldbrand in Neumarkt im Mühlkreis. Experten prognostizieren trockenen Sommer. Das Wetter bringt einen heißen Sommertag. Im Studio Doris Fischer-Stadler. Schönen guten Morgen. Gerade noch rechtzeitig haben am Abend Anrainer in Neumarkt im Mühlkreis im Bezirk Freistadt einen größeren Waldbrand verhindert. Sie haben mit einem Gartenschlauch die Flammen in Schach gehalten, bis die Feuerwehr eingetroffen ist. Caroline Ploberger berichtet.
4: Gegen 19 Uhr heulen in Neumarkt im Mühlkreis die Sirenen. In einem Waldstück ist ein Feuer ausgebrochen, das sich rasch ausbreitet. Sofort rücken 6 Feuerwehren aus der Umgebung an. Doch als sie beim Einsatzort eintreffen, ist die Erleichterung groß. Aufmerksame Nachbarn haben den Waldbrand entdeckt und sind auch gleich mit einem Gartenschlauch ausgerückt. So haben sie versucht, die Flammen aufzuhalten. Das ist ihnen auch gelungen. Durch dieses beherzte Eingreifen wird Schlimmeres verhindert. Der Waldbrand kann sich nicht weiter ausbreiten. Nach etwa 2 Stunden wird Brand ausgegeben. Warum der Waldbrand in Neumarkt ausgebrochen ist, wird derzeit noch untersucht.
3: Und Waldbrände und Ähnliches könnten uns in diesem Sommer noch weitere bevorstehen, denn die Prognose über Wasser von oben, also für Regen, sieht alles andere als rosig aus. Laut Experten bleibt es trocken und heiß und wenn es einmal regnet, dann nur wenig und kurz. Das ist auch für die Bäche und Flüsse nur wieder sprichwörtliche Tropfen auf den heißen Stein. Bettina Graf hat mit dem Hydrographischen Dienst des Landes über die Situation gesprochen.
5: Dass das Wasser knapp wird, klingt äußerst dramatisch. Bei der aktuellen Situation könnte es hier und da aber durchaus eintreffen.
6: Ja, aktuell haben wir schon niedrige Grundwasserstände in ganz Oberösterreich verteilt und es sieht danach aus, wenn die Niederschläge ausbleiben, dass es tendenziell weiter nach unten geht.
5: So Peter Kickinger vom Hydrographischen Dienst. Auch bei den Bächen und Flüssen geht das Wasser zurück. Zu wenig kommt nach, die Pegel sinken. Die Mattig im Innviertel ist über mehrere Kilometer bereits ausgetrocknet.
6: Ja, auch bei den Flüssen sind wir tendenziell jetzt schon wieder bei der Hälfte der Flüsse in Oberösterreich im Niederwasserbereich und es sieht danach aus, dass dies auch noch tendenziell weiter fallen wird.
5: Das alles klingt besorgniserregend, ist es zum Teil auch. Nur ein leichter, konstanter, flächendeckender Regen über mehr als eine Woche könnte die Situation entschärfen. Der ist aber noch lange nicht in Sicht.
6: Ja, die Prognosen zeigen für die nähere Zukunft, dass keine Niederschläge vorhergesagt werden. Und auch für die Sommermonate sieht es eher tendenziell nach trockenen Monaten aus.
5: Fasst Peter Kickinger vom Hydrographischen Dienst vom Land Oberösterreich zusammen.
3: Seit knapp einem Jahr dürfen CBD-Rauchwaren in Österreich nur noch in Trafiken verkauft werden. Diese legalen Hanfprodukte ohne berauschende Wirkung sollten für viele Trafikanten ein neues Geschäftsfeld eröffnen. Dominik Volp hat nachgefragt, ob sich diese Erwartungen auch erfüllt haben.
7: Nein, das haben sie nicht. Das sagt zumindest der Linzer Trafikant Erwin Kerschbaummeier.
8: Wenn man es mit Tabak vergleicht oder mit Nikotinsackerl vergleicht, ist es ein sehr geringer oder kleiner Markt im Endeffekt. Wir hätten uns da viel mehr erwartet.
7: Wenn aber dann einmal jemand nach den CBD-Produkten fragt, dann sind das oft andere Personen als vom Trafikanten erwartet.
8: Eher ältere Leute, die gesagt haben, sie möchten es gerne mal probieren, weil sie Schlafstörungen haben, ob man da nicht besser schlafen kann drauf. Und das war für mich eine Überraschung eigentlich, auch, ich habe mit ganz anderen Kunden gerechnet.
7: Die jüngeren Kunden wenden sich allgemein eher von solchen Rauchwaren ab. Gefragt sind da viel mehr Nikotinbeutel und E-Zigaretten.
3: Und das war das Radio Oberösterreich Frühjournal. Jetzt zum Wetter mit Katrin Wachauer.
9: Ja, da gibt's heute 1A Sommerwetter. Bis zu 31 Grad gehen sich aus. Jetzt durchlüften. In Freistadt bei 16 Grad momentan. In Asbach bei 19. Scherding bei 18 Grad. Und in Scherding gibt's heute auch einen Frühschoppen. Nächstes Wochenende das Altstadtfest. Also heute oft wirklich ein blitzblauer Himmel. Wobei im Tagesverlauf ziehen dann mehr Wolken durch. Es bleibt trocken. Regen, Schauer und Gewitter sind heute keine in Sicht. Morgen dann am Sonntag auch sonnig und trocken und bis zu 30 Grad. 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

Also fröhlicher kann ein Lied nicht mehr sein. Das ist das Wochenende mit Radio Oberösterreich. 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

Also da ist ja auch so ein Sonnenschein. 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
3: Am Mikrofon Martina Kofler, guten Morgen. Wanderungen und Bergtouren bei extremer Hitze können gefährlich werden, warnen Experten. Denn die Kombination aus hohen Temperaturen und Höhe kann den Körper stark belasten. Mehr von Anke Mandl.
4: Schwindel, Kreislaufprobleme oder auch starke Erschöpfung können bei der aktuellen Hitze bei Wanderungen und Klettertouren in höheren Lagen häufig auftreten. Viele weichen zur Abkühlung auf den Berg aus. Der Eindruck, dass es dort automatisch kühler ist, trügt aber oft. Die Bedingungen können dort sogar gefährlicher sein als im Tal, sagt Markus Wallner, Kardiologe an der Med-Uni Graz.
5: Das Sauerstoffangebot ist in der Höhe weniger und das ist Stress für den Körper und der Körper reagiert damit, dass er den Puls erhöht, dass er die Schlagkraft im Herzen erhöht und das führt zu einem vermehrten Sauerstoffbedarf und Verbrauch. Aber diesen Sauerstoff hat man eben in der Höhe nicht.
4: Bei Hitze kommt noch stärkeres Schwitzen dazu, wodurch der Körper schneller Flüssigkeit verliert. Auch die Bergrettung Steiermark rät deshalb, ausreichend zu trinken, Touren kürzer zu planen, früh zu starten und die Mittagshitze zu meiden.
3: Weil er eine vertrauliche Clubsitzung mit dem Handy aufgezeichnet hat, ist Neos Mitbegründer Veit Dengler aus der Partei und dem Parlamentsclub ausgeschlossen worden. Das haben die Neos am Abend in einer Aussendung bekannt gegeben. Dengler habe bereits in der Vergangenheit mehrfach gegen die Clubstatuten verstoßen, heißt es darin. Dengler will offenbar als wilder Abgeordneter weitermachen. Jetzt also doch wieder Verhandlungen. Trotz der jüngsten gegenseitigen Angriffe wollen die USA und der Iran offenbar wieder miteinander reden. Vermittler aus Katar sollen heute im Iran eintreffen und neue Gespräche anstoßen. Ernst Kernmeier berichtet.
6: Es ist ein Hin und Her, bei dem keine Seite das Gesicht verlieren will. US-Präsident Donald Trump hat verkündet, dass der Iran nach den Angriffen des US-Militärs diese Woche unbedingt verhandeln wolle und förmlich um ein Abkommen bettle. Der Iran hat das heute zurückgewiesen. Verhandlungen im Oman sind eigentlich vorgesehen. Ob sie zustande kommen, ist ungewiss. Das US-Militär hat diese Woche rund 170 Ziele im Iran angegriffen, als Reaktion auf den Beschuss von Tankschiffen in der Meeresstraße von Hormuz durch die iranischen Revolutionsgarden. Wie US-Medien berichten, verlangen die USA jetzt eine öffentliche Erklärung des Iran, wonach der Angriff auf die Schiffe ein Fehler gewesen sei und dass künftig die freie Passage durch die Meeresenge garantiert werde.
3: In einem Supermarkt im Süden Berlins hält ein Mann seit Ladenschluss gestern am späten Abend eine Frau als Geisel. Die Polizei ist mit einem Großaufgebot vor Ort. Sie steht offenbar mit dem Geiselnehmer in Kontakt. Nähere Einzelheiten wurden nicht bekannt gegeben. Und beim Tennisturnier in Wimbledon geht am späten Nachmittag das Finale der Damen über die Bühne, erstmals mit zwei Tschechinnen. Karolina Muchova trifft auf Linda Noskova. Für beide wäre es der erste Grand-Slam-Titel. Das waren die Nachrichten mit Martina Kofler.
7: Damit zum Wetter in Oberösterreich. Und da ist und bleibt es heute trocken. Die meiste Zeit scheint wirklich die Sonne. Auch wenn ein paar Wolken durchziehen, heute angenehmes Wetter, also jetzt noch zum Beispiel für einen Marktbesuch. Draußen einkaufen bei so einem schönen Wetter ist eigentlich wie ein Genuss. Zum Beispiel heute Markttag in Steyr, Bauernmarkt. Jetzt in Steyr 18 Grad, heute noch bis zu 31 Grad. Morgen dann am Sonntag auch sonnig und trocken und bis zu 30 Grad gehen sich dann morgen aus. 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Und da geht's gut voran, ohne Probleme. Gute Fahrt.
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7: Und wir haben jetzt Musik, die absolut zu diesem Sommerwochenende passt. Viel Sonne. Gute Laune, also hoffentlich. Wenig Gelsen, hoffentlich. Und dann ein Summer. Das ist fix. Sowas von fix.

0: Herzlich willkommen bei Radio Oberösterreich. Also die, die beim Woodstock der Blasmusik dabei waren letzte Woche, die schweben immer noch auf der Blasmusikwelle.
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0: Und wir schauen heute nochmal zurück in der Fernsehsendung Sommerbühne Oberösterreich. Heute um kurz vor sechs in ORF 2. Da geht es mit ORF Oberösterreich-Moderatorin Isabella Köck nochmal mitten rein ins Festivalgeschehen. Guten Morgen, wie war's?
2: Also ich muss sagen, das war einfach magisch.
0: Ja.
2: Das Wort trifft's eigentlich am besten. Wir waren mittendrin, wir haben gemeinsam mit über 10.000 Musikerinnen und Musikern beim Gesamtspiel musiziert und Betonung liegt da auf wir.
0: Wahnsinn.
2: Weil ich habe das erste Mal auf einer Tuba gespielt.
0: Ja, und wie war's?
2: Das ist schwierig, dass du meinen Ton rausbringst, ja, vor allem. Aber das Schöne am Woodstock ist, man wird auch aufgenommen, wenn man kein Instrument spielt. Wir waren aber auch am Campingplatz unterwegs, haben den besten Frühstückskaiserschmarrn gekocht, den ich jemals gegessen habe. Da gibt es ganz viele besondere Momente und die haben wir in eine Sendung reingepackt, in die Sendung Sommerbühne und natürlich jede Menge Musik von den Woodstock-Bühnen.
0: Es wird ja irgendwie gefühlt jedes Jahr größer. Jetzt waren es über 100.000 Musikerinnen und Musiker, quasi Gäste, die da vor Ort waren, in Ort im Innkreis. Aber trotzdem ist es so, ja, so eine ganz besondere Atmosphäre eigentlich.
2: Das ist eine besondere Energie, du sagst es. Was ich mitbekommen habe von den Menschen, dieses gemeinsame Musizieren, was die ja den ganzen Tag über machen, das schweißt so unglaublich zusammen. Das startet ja teilweise schon um 6 Uhr in der Früh, wenn einer durchgeht mit der Trompete und die anderen aufweckt, sozusagen als Wecker. Und selbst ich, obwohl ich ja unter Anführungszeichen nur dabei war und nicht mitgespielt habe, habe gemerkt, dieses Gemeinsame, das macht einfach was mit einem.
0: Ja.
2: Ich bin mittlerweile auch ein sehr großer Blasmusik-Fan, muss ich sagen.
0: Okay, und wie K.O. bist du jetzt nach diesen Tagen dort am Woodstock?
2: Es hält sich in Grenzen. Man kann immer wieder ein bisschen rechargen, wenn man vor der Bühne steht und zuhören kann und einmal nicht sprechen. Aber insgesamt hat es einfach unglaublich viel Spaß gemacht und das ist im Vordergrund gestanden.
0: Ja, und das Ganze sehen Sie heute in ORF 2 um 17.55 Uhr, die Sommerbühne.
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0: Ja, wir gratulieren allen Geburtstagskindern des Tages. Hier ist Radio Oberösterreich gleich mit dem hier. Ruf mich an quasi, Blondie. Aber auch was sehr Gefühlvolles von Sting und die Beatles. Gleich hier in Radio Oberösterreich.
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1: 8:30 im Studio Doris Fischer-Stadler. Mehr als 2,2 Promille hat ein Motorradfahrer aus dem Bezirk Ried Intus gehabt, der gestern in Steyr schwer gestürzt ist. Der 42-Jährige hat auf der Voralpenstraße einen LKW überholt und ist beim Wiedereinordnen in einer Kurve zu Sturz gekommen. Der Mann musste ins Spital gebracht werden. Ein Alkotest hat dann 2,24 Promille ergeben. Dem Biker wurde der Führerschein abgenommen. Der Bau des Rechenzentrums von Google in Kronsdorf schlägt weiterhin hohe Wellen. Wie berichtet, soll das Projekt jetzt deutlich größer ausfallen, als bisher bekannt gewesen ist. Neben einer Bürgerinitiative, die mittlerweile die Erweiterung des Projekts verhindern will, haben sich auch Umweltorganisationen zu Wort gemeldet. Greenpeace etwa fordert, dass alle Umweltdaten bedingungslos auf den Tisch gelegt werden müssen, und der WWF verlangt generell deutlich strengere Umweltauflagen. Seit einem Jahr dürfen CBD-Rauchwaren in Österreich nur noch in Trafiken verkauft werden. Diese legalen Hanfprodukte ohne berauschende Wirkung sollten für Trafiken ein neues Geschäftsfeld werden. Diese Hoffnung hat sich so nicht erfüllt. Und die Rauchwaren, die ja kein Rauschmittel sind, sind eher ein Lifestyle-Produkt, sagt Suchtmediziner Kurosch Yazdizorn.
2: Ja, das kann man sagen. Teilweise aber dennoch ein gefährliches, weil gerade wenn ich Produkte kaufe, die verbrannt werden, also wie zum Beispiel Marihuana, das Cannabidiol-hältig ist, dann habe ich ja trotzdem diesen Verbrennungsprozess und damit ganz viele giftige, krebserregende Stoffe, die ich einatme. Sogar noch mehr wie bei einer normalen Zigarette, weil Marihuana bei einer höheren Temperatur verbrennt wie normaler Tabak.
1: Das waren die ORF Radio Österreich Nachrichten. Die sommerlichen Wetteraussichten, die hat Katrin Wachauer für Sie.
3: Ja, aufstehen jetzt in Frankenmark zum Beispiel bei 19 Grad, in Hörsching bei 20, in Wels bei 22 Grad. Jetzt zum Beispiel einen Kaffee draußen trinken auf dem Balkon, der Terrasse. Also das ist herrlich. Heute geht es noch rauf auf bis zu 31 Grad. Es bleibt auch trocken. Regenschauer und Gewitter sind keine in Sicht. Dafür wirklich viel Sonne. Morgen dann am Sonntag. Genauso, also bis zu 30 Grad Badewetter. 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Gute Fahrt.
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20 Minuten vor 9 ist es. Sie hören Guten Morgen Oberösterreich. Wenn Sie heute im Freibad einmarschieren, Badetasche links, rechts die Kühltasche, grinsend auch dem Bademeister zu. Also die haben ordentlich viel zu tun an diesem Wochenende.

0: Wochenende geht's richtig rund. Meistens ist ja alles super, aber naja, es gibt ja nicht immer so freundliche Badegäste wie Sie. Ambros Ritt ist Bademeister in Frankenmarkt.
1: Kinder sind Kinder, Jugendliche sind Jugendliche, jeder soll sie ausleben. Es gibt natürlich gewisse Verhaltensregeln und Baderegeln. Und auch, das ist halt, ich bin Betreiber, ich habe Haftung und Verantwortung für 1000 Badegäste, für meine Mitarbeiter, für meine Familie. Es gibt halt gewisse Sachen, an die man sich halten muss, und das haben auch die Kinder und Jugendlichen zu tun. Ich muss auf fairerweise sagen, die letzten Generationen, was da jetzt nachgekommen sind, die schleifen wir ein bisschen nach mit Wertschätzung und Respekt. Ne? Dafür können sie schimpfen in 7000 Sprachen, muss man auch dazu sagen. Aber mittlerweile verstehe ich fast alle Sprachen.
0: Also Sprachkurs im Freibad. Also wenn Sie heute im Freibad sind, dann einen schönen Badetag und lass uns dem Bademeister ein paar nette Worte dort. Er freut sich bestimmt.
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0: Also das hat den richtigen Schwung. Er ist Radio Oberösterreich und auch schon munter die Eichhörnchen im Schrebergarten Franzosenhausweg in Linz. Da hat uns Gottfried Kreindl gerade ein Foto geschickt. Die sammeln gerade ihr Frühstück ein. Wir müssen dazu nur zum Kühlschrank. Guten Morgen.
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1: Mit Martina Kofler im Studio. Weiter Großeinsatz der Polizei im Süden Berlins. Seit nunmehr fast 12 Stunden läuft in einem Supermarkt ein Geiseldrama. Ein Mann hatte kurz vor Ladenschluss eine Frau in seine Gewalt gebracht. Die Polizei hat den Markt mit Spezialeinheiten umstellt und ist mit dem Geiselnehmer in Kontakt. Mehr von Ernst Kernmeier.
2: Gestern, kurz nach 10 Uhr abends, bedroht der Mann in einer Rewe-Filiale im Süden Berlins die Frau und bringt sie in seine Gewalt, berichten Augenzeugen. Zum Zeitpunkt der Tat waren mehrere Angestellte im Markt. Jetzt dürfte dort außer dem Täter und der festgehaltenen Frau niemand mehr sein. Spezialeinheiten der Polizei haben das Gelände umstellt und abgesperrt und sprechen mit dem Geiselnehmer, sagt Polizeisprecher Stefan Petersen-Schümann.
3: Also wir sind mit ihm in Kontakt und jetzt müssen die weiteren Minuten, Stunden zeigen, wie es hier weitergeht.
2: Über das Motiv des Mannes, etwaige Forderungen, seine Identität oder die der Frau, sagt die Polizei nichts.
1: Die ukrainische Hauptstadt Kiew war auch in der vergangenen Nacht wieder Ziel russischer Raketenangriffe. Dabei sind laut Bürgermeister Klitschko mindestens 10 Menschen verletzt worden. Ein Reporter berichtete von mehreren Angriffswellen. In mehreren Bezirken Kiew sollen Brände ausgebrochen sein. Die Menschen wurden aufgerufen, sich in Schutzräume zu begeben. In den USA wird der Schutz gefährdeter Tier- und Pflanzenarten aufgeweicht. Die Regierung Trump hat eine entsprechende Neuregelung des Artenschutzgesetzes beschlossen. Der Begriff Schädigung wird neu definiert. Schutzvorschriften für Tiere und Pflanzen werden dadurch lockerer. Umweltorganisationen reagierten entsetzt und kündigten gerichtliche Schritte an. Wir kommen zum Sport. Bei der Fußball-WM ist das erste Halbfinale fix. Frankreich trifft am kommenden Dienstag auf Spanien. Die Spanier setzten sich am späten Abend gegen Geheimfavorit Belgien mit einem 2:1 durch, berichtet aus den USA WM-Reporter Daniel Kulowitz.
4: Und schon wieder hat der Super-Joker dieser WM zugestochen. Mikel Merino, 2 Minuten zuvor erst eingetauscht worden, schießt der Spanien in der 88. Minute zum Sieg. Nicht mal in meinen wildesten Träumen ist das vorgekommen. Völlig verrückt, dass ich meinem Team schon wieder so helfen konnte. Merino hat bereits im Spiel davor gegen Portugal das Siegestor geschossen. Tränen hingegen bei den Belgiern, vor allem bei Senne Lammers, der Ersatztorhüter, musste für den verletzten Star-Goalie Courtois eingewechselt werden, lässt dann aber den Ball beim Siegestor der Spanier fallen. Die Fans der Belgier völlig fassungslos.
5: Qualität hat es einfach komplett gemangelt. Torwartfehler, ja.
4: Die Teamkollegen nehmen ihn aber in Schutz. Wir machen alle Fehler.
6: We all make mistakes and it's not about him, it's about the team.
4: Für die Belgier ist das WM-Abenteuer zu Ende. Spanien trifft am Dienstag dann um 21 Uhr im Halbfinalkracher auf Frankreich.
1: Berichtet aus den USA Daniel Kulowitz. Das waren die Nachrichten mit Martina Kofler.
7: Schönen Samstag, guten Morgen und damit zum Wetter in Oberösterreich. Und da gibt es heute oft sogar blitzblauen Himmel, viel Sonne, nur ein paar wenige Wolken bei bis zu 31 Grad heute. In 1500 Metern um 18 Grad und fürs Wandern besonders wichtig, keine Gewitter, keine Regenschau heute. Jetzt zur Runden. In Unterach am Attersee 20 Grad, auch der Attersee 20 Grad momentan. Morgen dann am Sonntag auch sehr ähnlich, sommerlich, viel Sonne, kaum Wolken, keine Regenschauer oder Gewitter in Sicht, bei bis zu 30 Grad morgen. 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Gute Fahrt.
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7: Es ist so viel los am Wochenende, heute und morgen zum Beispiel. Also ich kann jetzt nicht alles aufzählen, da werden wir heute nicht mehr fertig. Aber zum Beispiel heute das Oldtimer-Treffen in Fischelhamm. Ab 15 Uhr mit Rundfahrten, Ausfahrten. Oder heute auch das Sommerfest in Grein. Oder das Music Festival in Hinterstoder. So viel los. Schön und aufregend ist das.

0: Ein absoluter Star ist heute in Linz. Sie hören Radio Oberösterreich. Schönen guten Morgen. Reinhard Fendrich ist heute auch in Linz. Also wenn Sie heute am Abend zum Beispiel ein bisschen schlendern gehen, auf ein Eis in Linz, vielleicht holt er sich vor seinem Konzert ja heute auf dem Domplatz auch ein Eis. Radio Oberösterreich-Moderatorin Sophie Perros ist eine unfassbare Sängerin und hat jetzt quasi so das Warm-up für das Konzert heute Abend von Reinhard Fendrich. Wie viele Hits von ihm stecken da drinnen?
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0: ist fix.
1: Wahnsinn, oder? Und wie viele Hits sind drinnen? Es sind 11. Also Reinhard Fendrich heute in Linz. Karten gibt es offiziell keine mehr. Vielleicht verkauft er bei welche. Aber ich bin mir sicher, auch in der Umgebung heute um den Domplatz in Linz bekommt man ein bisschen was mit. Schön.
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0: Also das geht rauf und runter. Rauf und runter mit Beach Boys in Radio Oberösterreich, wie im echten Leben, oder? Und ein absolutes Hoch, um alles andere einfach mal sein zu lassen, um einfach den Moment zu feiern. 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
4: 9:30 im Studio Doris Fischer-Stadler. In Neumarkt im Mühlkreis haben Anrainer gestern Abend einen größeren Waldbrand verhindern können. Nachdem die Feuerwehr alarmiert worden ist, haben sie die Flammen mit einem Gartenschlauch in Schach gehalten, bis die Einsatzkräfte eingetroffen sind. Die 6 Feuerwehren hatten das Feuer dann rasch unter Kontrolle. Nach knapp 2 Stunden konnte Brand ausgegeben werden. Gestern haben rund 200.000 Kinder und Jugendliche im Land ihre Zeugnisse erhalten. Alleine in den Pflichtschulen sind laut Bildungsdirektion fast 670.000 Einser, also sehr gut verteilt worden. Die Ferien sind aber für alle wohlverdient, nicht nur für die Einserschüler. Darauf weisen Psychologen besonders hin. Schulbeginn im Herbst ist dann wieder am 14. September. Immer mehr Oberösterreicher kaufen auch Lebensmittel online ein. Mit einem Anstieg um 3,5 Prozentpunkte beobachtet der Zahlungsdienstleister Nexi ein starkes Wachstum. Bekleidung sei aber weiterhin mit 45% Online-Anteil an der Spitze. Der stationäre Handel bleibe demnach stark, der Online-Kanal gewinne aber zunehmend an Boden. Soweit die Radio Oberösterreich Nachrichten. Ob es heute beim Badewetter bleibt, das weiß Katrin Bachauer.
5: Ja, heute wirklich Badewetter, bis zu 31 Grad, keine Gewitter in Sicht. Tennismeisterschaft ja heute auch zum Beispiel, da wird es heiß auf dem Platz. Zum Beispiel heute in Auhof-Linz, da spielen die Damen gegen Steyr, Landesliga Ost. Also wirklich heiße Matches, heißes Wetter. Das ist die letzte Runde, dann gibt es die Meisterschaftsabschlussfeier heute Abend. Der Wind, der ist kaum ein Thema heute beim Spielen, eher die Sonne beim Aufschlag zum Beispiel. Auch ein paar Wolken ziehen da heute durch. Morgen dann am Sonntag genauso viel Sonne, trocken, bis zu 30 Grad. 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Gute Fahrt!
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0: Machu Machu gibt's heute auch auf dem Linzer Domplatz. Reinhard Fendrich ist heute da, spielt ein Konzert. Herzlich willkommen, hier ist Radio Oberösterreich. Und bevor es für Sie zum Konzert heute Abend geht, steht noch einiges an. Zum Beispiel kümmern Sie sich um Ihre Pflanzen. Dominik Klinger ist heute auf dem Linzer Südbahnhofmarkt, übernimmt hier ab 10 Uhr mit Archimboldo. Und Dominik, das richtige Gießen ist heute ein Thema bei dir.
1: Ja, so ist es, weil wie gießt man eigentlich richtig, wenn es jetzt die nächsten 5 Tage immer Sonne pur geben wird und 30 Grad oder mehr? Das werde ich besprechen mit Wolfgang Mayer, der ist der stellvertretende Innungsmeister der Gärtner und Floristen und schaut bei uns auf der Archimboldo-Bühne vorbei. Los geht's um 10.
0: Ja, hier in Radio Oberösterreich. Also wir verwöhnen unsere Pflanzen. Die stehen ja bestimmt auch auf die beste Musik.

Das ist Dolce Vita fürs Wochenende, Umberto Dozzi. Dolce Vita ist immer gut. Hier ist Radio Oberösterreich mit mir, Katrin Wachauer, und jetzt ab 10 Uhr mit Acimboldo live vom Linzer Südbahnhofmarkt mit Dominik Klinger. Linzer Dolce Vita quasi. Gute Unterhaltung und schönen Samstag.

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2: Am Mikrofon Martina Kofler. Die EU-Kommission plant eine europäische Luftabwehr und auch Österreich soll sich daran beteiligen. Das hat Verteidigungsministerin Tanner angekündigt. Der sogenannte European Air Shield soll die EU-Mitgliedsländer vor Raketen- und Drohnenangriffen schützen. Allerdings ist man mit dem Projekt noch nicht besonders weit vorangekommen, wie Peter Daser berichtet.
3: Im Oktober vergangenen Jahres hat die Europäische Kommission eine Art Fahrplan für die Aufrüstung Europas vorgelegt. Ein Teil davon ist der European Air Shield, zu Deutsch europäischer Luftschild. Ein Luft- und Raketenabwehrschild soll aufgebaut werden. Nähere Details gibt es bisher aber nicht. Bruno Hofbauer vom Bundesheer sagt, es gehe um den besseren Schutz des europäischen Luftraums.
4: Gegen multiple Angriffe, die sich auf den Luftraum beziehen, also das können jetzt ballistische Raketen sein, wie wir es in der Ukraine sehen, Drohnen oder auch Hyperschallwaffen, die uns in Zukunft begegnen werden.
3: Die meisten anderen EU-Staaten arbeiten ohnehin in der NATO zusammen und können das auch beim Air Shield tun. Österreich dagegen ist neutral und muss auch hier entsprechend selbstständig handeln.
2: In Berlin ist die Geiselnahme in einem Supermarkt beendet. Der Täter konnte vor kurzem von der Polizei überwältigt werden. Die Geisel wurde befreit. Der Mann hatte kurz vor Ladenschluss am späten Abend eine Mitarbeiterin des Supermarkts in seine Gewalt gebracht und sich mit ihr in dem Gebäude verschanzt. Die Frau steht nach Angaben der Polizei unter Schock und wird derzeit von Rettungskräften betreut. Der Boom der künstlichen Intelligenz lässt weltweit den Strombedarf steigen. Die für KI nötigen Rechenzentren verbrauchen mittlerweile teils so viel Energie wie ganze Kleinstädte. Ein Pilotprojekt in der Steiermark sucht jetzt nach Möglichkeiten, wie zumindest ein Teil dieser Rechenleistung mit regionaler und mit erneuerbarer Energie betrieben werden kann. Mehr von Julian Kern.
5: Zwischen Kuhstall und Almwiese stehen am Fuß der Schneealpe jetzt auch KI-Server. Biobauer Martin Bayer speist mit seiner Photovoltaikanlage seit heuer nicht nur seinen Hof, sondern auch Rechner des Grazer Unternehmens Auphonic. Die Tech-Firma erreicht mit ihrem Angebot für Audioverbesserung-Tools rund 2 Millionen Nutzerinnen und Nutzer weltweit. Dabei habe man nach Möglichkeiten gesucht, KI-Anwendungen möglichst ressourcenschonend zu betreiben, so Christoph Krasser, strategischer Leiter bei Auphonic.
6: Dass wir da regionale Leute haben, mit Naturstrom, mit der guten Infrastruktur, dass wir da jetzt nicht vielleicht ganz viel Wasser und Energie verschwenden müssen.
5: Das Pilotprojekt im Mürztaler Oberland zeigt, wie sich zumindest ein kleiner Baustein des notwendigen Energiebedarfs von künstlicher Intelligenz lokal und nachhaltiger decken lässt.
2: Spektakuläre Rettungsaktion gestern in Tirol. Ein Paragleiter war in den Aachensee abgestürzt. Der 24-jährige Mann aus Deutschland konnte von 2 Bootsinsassen geborgen und an Land gebracht werden. Er wurde bei dem Unglück verletzt und musste mit dem Rettungshubschrauber ins Spital geflogen werden. Das waren die Nachrichten mit Martina Kofler.
7: Damit zu den Wetteraussichten für Oberösterreich. Da bleibt es heute sonnig und sehr warm mit teilweise bis zu 31 Grad. In Ried im Innkreis hat es jetzt bereits 26 Grad, in Enns 24 und noch etwas gemäßigter ist es zum Beispiel in Reichenau im Mühlkreis mit 21 Grad. Im Mühlviertel und im Bergland weht auch ein mäßiger Nordwind. 3 nach 10 Radio Oberösterreich Verkehrsservice, A1 Westautobahn Richtung Wien. Zwischen St. Valentin und Haag ist nach einem Unfall im Baustellenbereich nur eine Fahrspur frei. Ansonsten sind uns keine gröberen Behinderungen gemeldet worden. Gute und sichere Fahrt.
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8: Sommerlich warm und blitzblauer Himmel, so ist das Wetter hier bei uns am Südbahnhofmarkt und so wird's Wetter in ganz Oberösterreich die nächsten 5 Tage. Also optimal, um rauszugehen, irgendwas im Freien zu machen und den Sommer zu genießen. Ja, und falls Sie zufällig schon Freunde eingeladen haben, so eine kleine Gartenparty schmeißen wollen, ich hätte da 2, 3 Tipps für Sie, wie Sie es so richtig schön arrangieren können. Mehr dazu nach Musik von Starship und den Bee Gees.
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0: Sie hören Arcimboldo live vom Markt und bei mir auf der Bühne ist jetzt Wolfgang Meyer, der stellvertretende Innungsmeister der Gärtner und Floristen. Das kann man, glaube ich, channeln, weil es gibt ja auch einige Gärtnerinnen und Floristinnen, oder?
1: Ja, Gott sei Dank. Ja. Gott sei Dank haben wir nicht nur männliches Personal, sondern sind auch die Damen ganz stark vertreten.
0: Definitiv. Die nächsten Tage, da haben wir ja wunderschönes Sommerwetter angekündigt wie aus dem Bilderbuch. Ein paar haben auch schon Freunde eingeladen zu einer Gartenparty. Herr Meyer, neben dem guten Geschirr, das man dann auspackt und den schönen Servietten, was würden Sie uns denn so Dekoratives empfehlen?
1: Ja, zu einer super Gartenparty gehört natürlich eine super Deko. Momentan im Trend, also ganz frische, prächtige Farben, kräftige Farben von Rittersporen über Hortensien, über Sonnenhut, Sonnenblumen. Also es gibt genug Auswahl. Einfach bunt machen und vielleicht mit ein paar Lichterketten aufpäppeln und das passt schon.
0: Und wie man die Pflanzen im eigenen Garten durch die heißen Tage bringt, das schauen wir uns gleich an.

0: 30 Grad dieses Wochenende, sogar 32 Grad dann nächste Woche. Für manche Pflanzen ist das viel, für andere ist das aber schwer, okay. Aber eines, das haben alle gemeinsam, sie brauchen jetzt unbedingt Wasser. Wolfgang Meyer ist bei mir auf der Archimboldo-Bühne. Sie sind ja der stellvertretende Innungsmeister der Gärtner und Floristen. Sie müssen es also wissen, wie gieße ich denn eigentlich richtig, wenn es draußen so heiß ist?
1: Ja, grundsätzlich wird einmal fast immer ein Fehler gemacht. Es wird immer fast täglich ein bisschen gegossen. Und das ist eigentlich die falsche Erziehung der Pflanzen.
0: Also lebenserhaltende Schluckerl ist keine gute Strategie?
1: Naja, ich muss das dann immer machen, nicht? Weil die Pflanze wird faul. Lieber jeden zweiten, dritten, vierten Tag, je nach Witterung, gießen. Da wirklich stark durchdrungen gießen, dass der Boden richtig gescheit satt, nass ist. Da muss die Pflanzen tiefere Wurzeln bilden und dann ist er nicht so tragisch, wenn es einmal in einer heißen Zeit oder zwei, drei Tagen nicht gegossen wird.
0: Okay, also auch eine Pflanze muss trainieren, damit es ihr gut geht, ich verstehe schon. Und falls man das bis dato jetzt nicht ganz optimal gemacht hat und die ein oder andere Pflanze im Garten eigentlich wirklich schön die Biotonne kehrt, was gibt es denn Schönes, dass man jetzt Mitte Juli noch aussehen kann und dann hat man im Ende August oder im Herbst eine schöne Blüte?
1: Grundsätzlich ist es so, mein Aussehen ist schon relativ spät, ja, muss man ganz ehrlich sagen, aber man sieht Pflanzen aus, die was zum Beispiel dann nächstes Jahr blühen, die mehrjährig sind, aber grundsätzlich kann man alles nachsetzen. Es gibt alle Stauden und Blumen im Topf und die kann man wirklich gut setzen und dann eben gießen, wie eben gesagt, richtig gießen, dann wird das die Pflanzen überleben und ein bisschen schön da, dann hat das alles hin.
0: Nur zum Schluss gefragt, wie weiß ich das dann aber wirklich zu viel? Also wenn ich jetzt das nicht gewohnt bin, so viel zu gießen, woran merke ich jetzt rechts?
1: Wenn einmal der Boden das Wasser nicht mehr aufnimmt, wenn sie Pfützen bilden anfangen, dann ist es auf alle Fälle genug. Dann einmal aufhören.
0: Super, dann sage ich vielen herzlichen Dank für die Tipps und dann hoffen wir, dass das gut umsetzbar ist und wir einen schönen Garten im Herbst haben werden.
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2: 10:30 im Studio Doris Fischer-Stadler. In Galsbach im Bezirk Christkirchen hat am Abend ein 65-jähriger Mann bei einer Verkehrskontrolle zwei Polizisten bedroht. Er ist laut Polizei offensichtlich alkoholisiert mit seinem Moped unterwegs gewesen. Einen Alkotest hat der Mann jedoch verweigert. Wie sich herausgestellt hat, besitzt er auch keinen Führerschein. Der Christkirchner wird angezeigt. Mehr als 2,2 Promille hat auch ein Motorradfahrer aus dem Bezirk Ried Intus gehabt, der gestern in Steyr schwer gestürzt ist. Der 42-Jährige hat auf der Voralpenstraße einen LKW überholt und ist beim Wiedereinordnen in einer Kurve zu Sturz gekommen. Der Mann musste ins Spital gebracht werden. Ein Alkotest hat dann 2,24 Promille ergeben. Dem Biker wurde der Führerschein abgenommen. Die Linzer ITU-Universität und Infineon Austria haben am Infineon-Standort neue Learn Labs eröffnet, also Lernlabore. Auf rund 330 Quadratmetern stehen Masterstudierenden ab dem Wintersemester moderne Lern- und Laborräume für künstliche Intelligenz, digitale Fertigung und Satellitenforschung zur Verfügung. Die Kooperation soll projektbasiertes Lernen stärken und die Zusammenarbeit zwischen Hochschule und Industrie weiter ausbauen. Das waren die Radio Oberösterreich Nachrichten. Jetzt noch ein kurzer Blick zum Wetter. Da bleibt es heute mit Ausnahme von ein paar Wolken strahlend blau und sonnig. Die Höchstwerte erreichen zwischen 26 und 31 Grad. Radio Oberösterreich Verkehrsservice, da auf den Blick nach Niederösterreich auf der A1 der Westautobahn Richtung Wien. Zwischen St. Valentin und Haag ist nach einem Unfall im Baustellenbereich nur eine Fahrspur frei. Kurzer Stau, fahren Sie bitte sehr aufmerksam, ansonsten gute Fahrt. Danke.
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0: Einen schönen Samstagvormittag. Sie hören Arjen Boldo live vom Linzer Südbahnhofmarkt. Und wenn man an so einem Tag wie heute mit vielen Leuten, die gut drauf sind, durchschlendert und sich anschaut, was da alles so verkauft wird und wie die Leute darauf reagieren, kann man ja eigentlich schon auf Ideen kommen und kann sich denken, wie wäre das, wenn ich selber da eine Koje hätte und das selber Gemachtes oder selber Gepflücktes verkaufen würde. Und bei den meisten kommt dann nachher aber gleich der nächste Gedanke und der ist, das ist sicher viel zu kompliziert, das ist keine Koje frei und was mache ich dann nachher, wenn das nicht gut funktioniert, kann ich mir das überhaupt leisten und. Und bei mir auf der Bühne ist jetzt die Tamara Wallen vom Linzer Marktmanagement und die sagt, die Sorgen muss man sich überhaupt nicht machen. Warum denn?
1: Genau, also die Sorgen braucht man da überhaupt nicht haben, weil es gibt am Südbahnhofmarkt die Südinsel. Jetzt fragt man sich wahrscheinlich, was ist eine Südinsel? Das ist ein Pop-up-Container, der mitten am Südbahnhofmarkt steht und damit haben wir eigentlich eine Bühne geschaffen, wo man einfach verschiedene kreative Ideen ausprobieren kann. Also man braucht sich da keine großen Gedanken machen, man kann den einfach für eine gewisse Zeit mieten. Das kann sein ein Wochenende, ein paar Tage, Woche, Monate. Und da kann man einfach mal ausprobieren, wie wäre es denn, wenn ich am Südbahnhofmarkt was machen würde.
0: Also wenn uns jetzt zum Beispiel eine Frau zuhört, die immer wieder mal übers Jahr verteilt ganz gerne Hauben strickt und die sagt, jetzt habe ich da circa, weiß ich nicht, 85 Hauben zusammen, würde mich eigentlich interessieren, ob die Leute das auch gerne kaufen. Könnte man dann zum Beispiel für Herbst-Wintersaison, könnte man das mieten für, weiß ich nicht, 2 Wochen?
1: Genau, es wäre eigentlich ideal. Dann kann man sagen, wie lange man halt möchte. Man kann sagen, man möchte mal eine Woche drin sein und das anbieten und einmal schauen, wie das funktioniert. Man kann auch sagen, wenn man jetzt einmal ein Wochenende drinnen war und sagt, hey, das hat so super funktioniert, ich möchte das jetzt jede zweite Woche im Dezember machen, dann kann man das auch so mieten.
0: Steile Idee. Und wenn man da jetzt Feuer gefangen hat, man meldet sich einfach beim Linzer Marktmanagement und Sie kümmern sich dann um den Rest.
1: Genau.
0: Optimal. Vielen herzlichen Dank für den Besuch bei uns auf der Bühne, Tamara Wallen. Und bei uns geht's weiter mit Musik von den Birds.

0: ab 30 sind junge Männer ja Kandidaten fürs Zwangspoltern, wenn sie noch unverheiratet sind. Der Clemens aus St. Peter im Wimberg, der ist diesem Schicksal ganz, ganz knapp entgangen. Erstens einmal, weil er 29 ist und zweitens, weil noch in diesem Herbst geheiratet wird. Und heute schon gepoltert. Clemens, warum eigentlich?
1: Ja, das ist eigentlich eine Überraschungsgeschichte. Mir wiss, also ich weiß von der Polterei normalerweise nichts. Ich bin doch heute früh einfach ganz normal überrascht worden.
0: Es ist jetzt 10:49 Uhr. Wie viel Würde ist noch übrig von dir?
1: Puh.
2: Die Arschbogen sind frei.
1: Ich sag einmal so, von einer Skala von 1 bis 10 ist vielleicht noch 3 übrig.
0: Naja, und das muss noch länger reichen, okay. Beruflich ist mir gesagt worden, verkaufst du ja normalerweise Rasenmäherroboter. Jetzt würde mich natürlich interessieren, wie war's der eigentlich, dass da eine Katze im Weg steht oder ein Igel?
1: Ja, da gibt es eine KI-gesteuerte Kamera, die was die Hindernisse praktisch erkennt und wird normalerweise jetzt schon ganz tolerant umfahren.
0: Das heißt, solange die Katze keine gute Tarnfarbe hat, ist alles gut im Garten. Mir ist gesagt worden, du bist ja musikalisch auch ziemlich gut drauf. Stimmt das?
3: Triangel!
1: Ja, ich bin im Musikverein aktiv als Schlagzeuger und darum schleppe ich auch schon seit 6 in der Früh ein Triangel umeinander, die was jetzt nicht ganz Originalgröße hat, die ist vielleicht ums Gespieren schwerer.
0: Ganz dezent. Also für die, die gerade zuhören, so ungefähr ein Viertel Körpergröße von ihm hat er da als Triangel. Jetzt möchte ich natürlich wissen, ob du musikalisch gut drauf bist. Kannst uns von den Zillertaler Schürzenjägern Zillertaler Hochzeitsmarsch am Triangel geben?
1: Jetzt brauche ich kurz einen kurzen Input. Ja.

0: Das wird ein guter Ehemann. Vielen Dank für den Besuch.
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2: Mit Martina Kofler. Nach einem stundenlangen Nervenkrieg ist das Geiseldrama in einem Supermarkt in Berlin beendet. Die Polizei konnte den Geiselnehmer am Vormittag überwältigen. Die Frau, die die ganze Nacht in seiner Gewalt hatte, wurde befreit. Mehr von Ernst Kernmeier.
3: Die Geiselnahme in Berlin ist unblutig zu Ende gegangen. Spezialeinheiten der Polizei haben kurz vor 21:30 den Geiselnehmer mit einem Taser überwältigt, sagt Polizeisprecher Florian Natt.
4: Wir haben die ganze Nacht mit dem Tatverdächtigen verhandelt, gesprochen mit ihm und mussten jetzt hier gerade den Zugriff auslösen. Wir haben ihn festgenommen und wir haben die Frau, die hier festgehalten worden ist, glücklicherweise befreien können.
3: Bei Geschäftsschluss gegen 10 Uhr abends hatte sich der Mann gestern geweigert, den Supermarkt zu verlassen und eine Angestellte bedroht. Laut Augenzeugen war er mit einem Messer bewaffnet. Bei den Gesprächen mit der Polizei soll er mehrere Forderungen gestellt haben, welche ist nicht bekannt. Auch über seine Identität hat die Polizei bisher nichts gesagt.
2: In Österreich bleibt die Nachfrage nach Beratung in Sektenfragen hoch. Die zuständige Bundesstelle hat im vergangenen Jahr in mehr als 500 Fällen beraten. Das ist ein Plus von 8% gegenüber dem Vorjahr. Insgesamt wurde sie mehr als 2000 Mal kontaktiert. Auffallend sind vor allem problematische Entwicklungen im digitalen Raum. Hier gewinnen besonders kleine Gruppen sowie einzelne Personen zunehmend Einfluss. 10 Jahre nach dem Brexit wird die Landgrenze zwischen dem britischen Überseegebiet Gibraltar und Spanien geöffnet. Nach jahrelanger Unsicherheit steht jetzt fest, Gibraltar übernimmt die Schengen-Regeln. Aus Spanien, Marin Häusermann.
5: Die Landgrenze zwischen Spanien und Gibraltar soll am 15. Juli geöffnet werden. Dann können tausende Pendler endlich ohne Hindernisse zwischen ihrem Wohnort und der Arbeitsstelle pendeln. Jahrhundertelang haben politische Launen in Madrid und London dafür gesorgt, dass die Nachbarn in der Region nie friedlich zusammenleben konnten. Der spanische Diktator Francisco Franco hat die Grenze komplett geschlossen. Erst nach 15 Jahren wurde sie wieder geöffnet. Für den Brexit hat in Gibraltar kaum jemand gestimmt. Niemand wusste, was das bedeuten würde. Jetzt endlich steht fest, Gibraltar wird die Schengen-Regeln übernehmen. Dann gilt in dem britischen Überseegebiet, was in der EU gilt, und die Landgrenze kann weg. Wie von Luxemburg nach Frankreich gehen. Der Chief Minister ist zufrieden mit der Lösung.
2: 2,5 Wochen nach der Erdbebenkatastrophe in Venezuela steigt die offizielle Zahl der Todesopfer über 4.000. Wie die Regierung mitteilt, sind mehr als 4.100 Menschen ums Leben gekommen. Fast 17.000 wurden verletzt, fast 18.000 sind obdachlos. Und beim Tennisturnier in Wimbledon spielen heute erstmals zwei Tschechinnen um den Grand-Slam-Titel bei den Frauen. Karolina Muchova trifft im Finale am späten Nachmittag auf Linda Noskova. Für beide wäre es der erste Sieg bei einem Grand-Slam-Turnier. Das waren die Nachrichten mit Martina Kofler.
6: Und damit zum Wetter für Oberösterreich. Mit Höchsttemperaturen zwischen 26 und 31 Grad ist der erste Ferientag gleich ein richtiger Badetag. Ab Mittag können sich im Mühlviertel und im südlichen Bergland ein paar Wolken bilden. Es bleibt aber trocken. 3:53, Radio Oberösterreich Verkehrsservice. Die 4. Etappe der Tour of Austria findet heute in Oberösterreich statt. Start ist um 13 Uhr in Steyr. Die Route führt über Sierning, Bad Hall, Schlierbach und Micheldorf nach Klaus. Dann weiter über St. Pankraz, Windischgarsten und Roßleiten nach Hinterstoder. Über Klaus, Leonstein, Steinbach, Ternberg und Garsten geht es dann wieder zurück nach Steyr. Entlang der Strecke wird der Verkehr immer wieder bis zu 30 Minuten angehalten. Und ein Blick nach Niederösterreich auf der A1 der Westautobahn Richtung Wien ist zwischen St. Valentin und Haag die Unfallstelle geräumt. Es gibt keine Behinderungen mehr.
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8: Willkommen in den Sommerferien. Für 200.000 Schülerinnen und Schüler hat es gestern in Oberösterreich das Zeugnis gegeben. Ich hoffe mal, die meisten von euch sind noch zufrieden damit.
7: uns freut nichts, darf ich als Teilzeitlehrer ein Geheimnis verraten. In ein paar Jahren fragt meistens eh kein Mensch mehr nach dem Zeugnis von 2026. Also alles halb so wild. Bestätigen übrigens auch die Marktbesucher. Kurz vor der Sendung habe ich mich nämlich mit dem Mikro umgehört, wie die Erwachsenen heute über ihr Zeugnis denken. Und das hören wir uns an, nach der besten Musik von Fairground Attraction und den Rabettes.
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0: Hier ist Archie in Boldo mit Dominik Klinger am Mikro. Wir sind live vom Markt mit einer fidelen Poltergruppe rundherum. Und weil gestern ja Zeugnistag war, habe ich mich mal unter die Marktbesucher gemischt und gefragt, wie ist das bei Ihnen eigentlich gewesen? Damals bei der Zeugnisverteilung, als Sie nur Kind waren, waren das eher so ungute Erinnerungen oder gute. Jetzt darf ich mal den Polterer neben mir fragen, wie war das bei dir am Zeugnistag?
1: Zeugnistag?
0: Ja.
1: Aus ist.
0: Aus ist.
1: Aus ist.
0: Warst du ein guter Schüler?
1: Nein.
0: Okay, hätten wir das einmal geklärt. Und wie das die Marktbesucher sehen, das hören wir uns jetzt an.
2: Was ich für eigene Erinnerungen habe, das ist, dass wir das immer mit einem gewissen Vibrieren bekommen haben, weil wir haben damals nicht gewusst, was wirklich im Zeugnis steht. Und dann war das eigentlich spannend, was wirklich drinnen steht.
3: Es war immer eine positive Erinnerung, weil Sommerferien sind dann und Geld. Also eigentlich immer ein bisschen Geld, genau.
4: Es hat immer ein gratis Eis gegeben. Und natürlich Oma und Opa das Zeugnis zeigen, damit man die guten Noten bekannt gibt und den kleinen Smartest dann kriegt. Ich weiß nicht mehr, wie viel das war, aber wir haben uns immer gefreut und bemüht natürlich.
5: Bei uns hat es diese Devise gegeben, bis befriedigend waren die Eltern zufrieden, aber dann ist eng geworden.
0: Ja, den Standard hat meine Mama am Anfang auch gehabt und dann war ich geboren und dann hat sie gesagt, mein Gott, durchkommen ist das Wichtigste.
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1: 11:30 im Studio Doris Fischer-Stadler. 40 Anzeigen und 25 Organstrafmandate sind die Bilanz einer Schwerpunktaktion der Polizei in der Nacht auf heute in Wels. Dabei sind auch jeweils 3 Alkoholenker, 3 Autofahrer unter Drogeneinfluss und 3 Schwarzfahrer ohne Führerschein erwischt worden. Ein Raser, der in einer 70er-Zone mit fast 140 km/h unterwegs gewesen ist, ist seinen Führerschein jetzt ebenfalls zumindest vorläufig los. CBD-Rauchwaren bringen den Trafiken in Österreich weniger Umsatz als erhofft. Seit knapp einem Jahr dürfen diese Hanfprodukte ohne berauschende Wirkung nur noch in Trafiken verkauft werden. Nach Angaben eines Linzer Trafikanten laufen die Verkäufe aber eher schleppend. Es interessieren sich vor allem ältere Menschen mit Schlafproblemen dafür. Junge Kunden kaufen laut Trafikanten eher Nikotinbeutel und E-Zigaretten. Gestern haben rund 200.000 Kinder und Jugendliche im Land ihre Zeugnisse erhalten. Alleine in den Pflichtschulen sind laut Bildungsdirektion fast 670.000 Einser, also sehr gut verteilt worden. Die Ferien sind aber für alle wohlverdient, nicht nur für die Einserschüler. Darauf weisen Psychologen besonders hin. Schulbeginn im Herbst ist dann wieder am 14. September. Soweit die Nachrichten. Noch ein Blick zum Wetter. Da bleibt es heute sonnig und sehr warm, ideal zum Baden. Einige Wolken trüben den Sommertag kaum. Im Mühlviertel und im Bergland sorgt ein mäßiger Nordwind für etwas Erfrischung. Und knapp 2 Minuten nach 11:30, Radio Oberösterreich Verkehrsservice. Die 4. Etappe der Tour of Austria findet heute in Oberösterreich statt. Start ist um 13 Uhr in Steyr. Die Route führt dann nach Klaus und weiter nach Hinterstoder und dann wieder zurück nach Steyr. Entlang der Strecke wird der Verkehr immer wieder bis zu 30 Minuten angehalten. Ansonsten sind uns keine Meldungen gebracht worden. Wir wünschen gute und sichere Fahrt.
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0: Sie hören Radio Oberösterreich live vom Linzer Südbahnhof Markt. Ich habe gerade geschaut, 28 Grad hat es bei uns inzwischen, aber Gott sei Dank auch ein bisschen Wind, dadurch kann man es ganz gut aushalten. Und weil wir ja bei dieser Hitze auch nicht ganz auf Süßes verzichten wollen, darf ich Ihnen ein Rezept verraten, das super für die Sommertage passt. Von allen Torten, die ich selber mal gebacken habe, ist das die einzige, die wirklich, wirklich alle gelobt haben. Und Sie haben es auch ehrlich gemeint, also nicht nur, um meine Gefühle nicht zu verletzen. Diese Woche empfehle ich Ihnen eine Apfeltorte, und zwar so gebacken, dass die Äpfel richtig saftig bleiben. Dazu Ribisselmarmelade, Mandelsplitter und ein guter Mürbteig. Ist alles nicht aufwendig, aber jeder lobt sie. Hat man doch gern, oder? Das Rezept dazu, das finden Sie bei uns am Markt und auf ooe.orf.at. Und Ehre wem Ehre gebührt, das Originalrezept ist von meiner Tante Renate. Liebe Grüße.
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Paul Young. So klingt die beste Musik in Radio Oberösterreich. Ja, allen, die jetzt gerade die Badesachen schon zusammenpacken, wünsche ich einen lässigen Nachmittag am Strand oder im Freibad. Hier in Radio Oberösterreich übernimmt gleich Kollegin Maria Theiner das Mikro. Und im Namen des ganzen Archibaldo-Teams wünsche ich Ihnen ein schönes Sommerwochenende. Dominik Klinger sagt Ciao.

0: Der kleine Ort Krispel liegt auf einem Höhenrücken oberhalb des Salzachtals im Salzburger Tennengau. Urkundlich erwähnt wurde der Ort erstmals im 13. Jahrhundert. Von einer Kirche in Krispel berichtet erstmals ein Dokument aus dem Jahr 1568. Die heutige Kirche von Krispel wurde im 17. Jahrhundert erbaut und 1759 erweitert. Sie ist ein schlichtes Gebäude mit einem Satteldach. Der Kirchturm mit dem barocken Zwiebelhelm ist mit Holzschindeln verkleidet. Der Marmorhochaltar der Kirche wurde im Jahr 1884 nach Plänen von Paul Lange gebaut. Die beiden Kirchenpatrone stehen als Aufsatzfiguren ganz oben auf dem Altar. Es sind die Apostel Petrus und Paulus.
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2: Willkommen zum Mittagsjournal. Das sind einige unserer Themen. Ausgeschlossener NEOS-Mitbegründer Dengler wirft Parteispitze autoritären Führungsstil vor. In Österreich gibt es erstmals ein Mutter-Kind-Haus für Haftentlassene. Im Journalstudio begrüßt sie Arthur Treinacher. Die NEOS haben ihren Mitbegründer und Nationalratsabgeordneten Veit Dengler aus dem Parlamentsklub und aus der Partei ausgeschlossen. Als Begründung nennen sie Verstöße gegen die Clubstatuten. Unter anderem soll Dengler eine vertrauliche Clubsitzung heimlich aufgenommen haben. Das sei von anderen Teilnehmern bemerkt worden und habe schließlich zu seinem Ausschluss geführt. Dengler selbst spricht im Interview mit Christine Tönicke-Frenkenberger von einer zunehmend autoritären Führung der NEOS.
3: Sie sagen, die Partei wird autokratisch geführt, habe ich in Ihrer Stellungnahme gelesen. Was meinen Sie denn konkret damit?
4: Ja, sie wird halt sehr von oben herab geführt. Es wird oben bestimmt, wer was zu welchem Thema sagt. Alle anderen sollen nichts dazu sagen. Aber es zieht sich durch die ganze Kultur der Partei. Ich gebe Ihnen ein kleines Beispiel. Gestern nach dem Ausschluss haben sie wenige Minuten später schon meinen Outlook abgeknipst. Und es ging dann raus eine Rundmeldung an alle Ortsparteien, dass sie alle Instagram-Reels mit mir löschen sollen aus der Vergangenheit. Ja, also ich frage mich wirklich, was die Bedeutung ist davon, dass ich jetzt in Neo St. Stephan im Rosenthal nicht mehr in einem Reel vorkomme. Das ist, glaube ich, ein Symptom für den Zustand dieser Partei.
3: Und diese zunehmend autoritäre Führung geht von Beate Meinl-Reisinger aus?
4: Ja.
2: So der ehemalige NEOS-Abgeordnete Veit Dengler im ORF-Radio. In Österreich sind nur 7% der Häftlinge Frauen. Rund 2/3 von ihnen sind Mütter. Damit sie nach ihrer Haft gemeinsam mit ihren Kindern den Weg zurück in die Gesellschaft finden, gibt es jetzt ein eigenes Mutter-Kind-Haus, ein europaweit einzigartiges Projekt. Christine Baumgartner berichtet.
5: 9 Frauen und 2 Kinder leben derzeit im Haus Justitia der Elisabeth-Stiftung in Wien. Eine Frau, die anonym bleiben möchte, wurde nach einem Gewaltdelikt verurteilt und vor 2 Monaten auf Bewährung entlassen.
6: Ich habe am Anfang wirklich keinen Plan gehabt, wie ich was machen soll. Aber Schritt für Schritt war es dann doch möglich.
5: Etwa 30% der haftentlassenen Frauen laufen Gefahr, rückfällig zu werden. Sozialarbeiterinnen und eine Psychotherapeutin versuchen das zu verhindern, so Sophie Gernt, die stellvertretende Leiterin des Hauses.
7: Von der starken Struktur innerhalb der Haft zur Freiheit ist ein gewaltiger Unterschied. Und wir versuchen da einen fließenden Übergang zu machen.
5: Damit sollen die Frauen gemeinsam mit ihren Kindern wieder Fuß fassen.
2: Die Geiselnahme in einem Supermarkt in Berlin ist beendet. Der Täter wurde überwältigt, die Geisel befreit. Die Frau steht unter Schock, teilte die Polizei mit. Wer der Geiselnehmer ist und was sein Motiv war, ist unklar. Er hatte die Frau gestern Abend in dem Supermarkt im Süden Berlins mit einem Messer bedroht und in seine Gewalt gebracht. Beim Tennisklassiker in Wimbledon steht heute fest, es wird eine Premierensiegerin geben. Im Finale treffen mit Karolina Muchova und Linda Noskova 2 Tschechinnen aufeinander, die noch nie ein Grand-Slam-Turnier gewonnen haben. Daniel Kolowitz.
8: Eine Favoritin kann und will niemand herauspicken vor diesem Endspiel. Karolina Muchova ist mit ihren 29 Jahren die etwas routiniertere Spielerin und sagt, ich versuche das alles in vollen Zügen zu genießen.
9: Yeah, just still trying to soak it up. I'm just trying to enjoy the moment.
8: Und auch die 21-jährige Linda Noskova will sich zum besten Turnier ihres Lebens bisher noch nicht gratulieren lassen. So etwas realisiere ich erst, wenn die Arbeit erledigt ist.
9: I always realize any success, great tournament after it's all done, so I am already focusing on the final.
8: Im Moment liegt mein Fokus nur auf diesem Finale. Noskova oder Muchova, zum 6. Mal wird eine Wimbledon-Siegerin aus Tschechien kommen. Historisch allemal, es ist das erste rein tschechische Grand-Slam-Finale der Tennisgeschichte.
2: Das war das Mittagsjournal mit Arthur Treinacher.
3: Ein mächtiges Hochdruckgebiet liegt über ganz Westeuropa und das bringt Sommerwetter pur bis auf Weiteres. In den nächsten Stunden, da können zwar über dem Mühlviertel und über den Bergen ein paar Quellwolken entstehen, es bleibt aber weitgehend trocken bei Höchsttemperaturen um so 30, 31 Grad. Auch der Sonntagmorgen bringt fast ungetrübten Sonnenschein und bis zu 30 Grad. 12.06, Sie sind mit ORF Radio Oberösterreich unterwegs und dem besten Verkehrsservice im Land und Staus gibt's keine, aber die vierte Etappe der Tour of Austria findet heute in Oberösterreich statt. Start dieses Radrennens ist um 13 Uhr in Steyr. Die Route führt dann über Sirning, Bad Hall, Schlierbach und Micheldorf bis nach Klaus und dann weiter über St. Pankratz, Windischgarsten und Roßleiten nach Hinterstoder und von dort geht's zurück nach Steyr. Entlang der Strecke wird heute Nachmittag der Verkehr immer wieder bis zu 30 Minuten lang angehalten. Und der Zielbereich in Steyr, sprich der Grünmarkt und der Stadtplatz, die bleiben sowieso bis 21 Uhr gesperrt. Gute Fahrt und einen angenehmen, gemütlichen Samstag wünsche ich.
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0: erster Tag der großen Ferien in Oberösterreich, damit erster Tag der Hochsaison der Urlaube. Und es ist natürlich blöd, wenn dieser Urlaub bei der Polizei oder beim Zoll endet. Das kann Ihnen auch passieren, wenn Sie nicht hauptberuflich Drogen schmuggeln oder so. Das kann manchmal tatsächlich aus Versehen sein, weil man die Sitten in anderen Ländern nicht kennt, Doris Fischer-Stadler.
1: Ja, das ist tatsächlich so. Man darf zum Beispiel aus manchen Ländern keinen Sand mit nach Hause nehmen. Oder in Griechenland ist es zum Beispiel so, natürlich archäologische Funde, das kann man ja noch verstehen, dass man die nicht mitnehmen darf. Aber man darf auch aus archäologischen Gebieten nicht einmal irgendeinen Stein mitnehmen, auch wenn der gar nicht wertvoll ist. Also da muss man alles da lassen und nichts mit nach Hause nehmen. Ich habe gerade noch nachgeschaut, da kann man bis zu 200.000 Euro Strafe zahlen.
0: Für einen Stein?
1: Ja.
0: Der bleibt dann doch lieber dort. Alle Details und was sich sonst noch so tut in Oberösterreich, wir fassen es für Sie zusammen im Radio Oberösterreich Journal pünktlich um 12:30. Das ist in 13 Minuten soweit. Nach Spliff, nach Robbie Williams, Bonnie M. Und das hier ist Bob Marley. Der hat sicher nie was mit der Polizei am Hut gehabt.

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1: 12:30, der Überblick. Betrunkener Mopedfahrer, bedrohte Polizisten. Dreisprung-Wettkampf für Jedermann und Profis in Linz. Das Wetter beschert uns einen sonnigen ersten Ferientag. Im Studio Doris Fischer-Stadler. Angenehmen Samstag. Ganz aktuell sind in Pettenbach im Bezirk Kirchdorf vor knapp 10 Minuten 13 Feuerwehren zu einem Brand bei einem landwirtschaftlichen Objekt alarmiert worden. Was genau dort brennt und ob es Verletzte gibt, ist noch nicht bekannt. Wir informieren Sie in unseren folgenden Nachrichtensendungen. Alkohol am Steuer und Morddrohungen gegen Polizisten. So ist am Abend eine Verkehrskontrolle in Galsbach im Bezirk Christkirchen eskaliert. Ein 65-jähriger Mann ist dabei festgenommen worden. Caroline Ploberger mit den Einzelheiten.
2: Durch seine unsichere und auffällige Fahrweise mit dem Moped sticht der Mann den Polizisten in Galsbach sofort ins Auge. Bei der Verkehrskontrolle stellen die Beamten fest, der Mann wirkt stark betrunken. Als sie jedoch einen Alkotest verlangen, weigert er sich. Der Mann verliert völlig die Beherrschung, beschimpft die Polizisten und droht damit, sie umzubringen. Die Beamten können den aggressiven Mann überwältigen und nehmen ihn vorübergehend fest. Den Führerschein können sie ihm nicht abnehmen. Wie sich herausstellt, besitzt er nämlich gar keinen. Der Mann wird bei der Bezirkshauptmannschaft und bei der Staatsanwaltschaft Wels angezeigt.
1: Gestern sind die Zeugnisse verteilt worden und viele Familien brechen in den kommenden Tagen in den Sommerurlaub auf. Zu den Urlaubserinnerungen gehören oft auch Mitbringsel aus fernen Ländern. Man muss allerdings vorsichtig sein, was man sich da mit nach Hause nimmt, denn beim Mitnehmen von Souvenirs aus der Natur etwa kann man sich ordentliche Probleme einhandeln, wie Thomas Rieha berichtet.
3: Dass man aus dem Urlaub keine exotischen Tiere oder Produkte aus Elfenbein und Tropenhölzern mitbringen darf, ist inzwischen wohl allgemein bekannt. Dass man mit dem Mitnehmen von Sand, Steinen oder Muscheln Strafen von mehreren tausend Euro riskiert, dürften aber deutlich weniger wissen. Italien und Spanien sind bei den Mitbringseln laut ÖAMTC besonders scharf. Das gilt auch für Frankreich, wobei man dort besonderes Augenmerk auf Pflanzen legt. Strafen von bis zu 150.000 Euro drohen, wenn man geschützte Pflanzen mitbringt und damit an der Grenze erwischt wird. Eine hohe Strafe, die bis zur Haft reicht, kann man sich einhandeln, wenn man aus Griechenland oder der Türkei archäologische Gegenstände einsteckt und in die Heimat mitnimmt. Das gilt sogar für alle Steine von archäologischen Stätten. Auf völlig unerwartete Verbote können Urlauber bei Fernreisen stoßen. So ist etwa in Singapur Kaugummi strikt verboten, nach Kenia darf man keine Plastiksackerl mitnehmen und auf Hawaii, einigen Karibikinseln oder in Australien sind Sonnencremes mit bestimmten UV-Filtern verboten.
1: Zum Sport. In der Leichtathletik findet heute in Linz erstmals ein spezielles Dreisprung-Meeting statt. Für Oberösterreichs Sportler des Jahres, Endurance Kingley, bietet sich beim sogenannten World Jump Day die seltene Gelegenheit, sich vor Heimpublikum mit hochkarätiger internationaler Konkurrenz zu messen. Dennis Bankowski.
4: NDRS Kingley aus Linz, Dreisprung-WM-Finalist und Oberösterreich-Sportler des Jahres, kann jetzt auch vor Heimpublikum auf der Leichtathletikanlage in der Linzer Wieninger Straße zeigen, dass er zu den Besten der Welt gehört.
5: Es ist ein Heimspiel, sage ich mal, für mich. Bin daheim mit Freunden, Familie und Trainer und alles. Bin sehr gespannt drauf.
4: Für den 24-jährigen österreichischen Rekordhalter ist sein neues Heimmeeting auch ein letzter Formtest. In einem Monat beginnt die Europameisterschaft in Birmingham.
5: Ja, es ist, sage ich mal, ein vorletzter Formtest, weil davor sind nur noch die Staatsmeisterschaften in Innsbruck und das Ziel natürlich gut zu springen, Leistung zu zeigen und zeigen, dass ich da bin und dass ich bereit für die EM bin.
4: Neunter war Kingley bereits bei der Weltmeisterschaft. Was nimmt sich der Linzer für die Europameisterschaft vor?
5: Ich würde es wirklich auch weiter sagen oder platzierungsmäßig, aber ich sage einfach, ich gebe mein Bestes wie immer und falls er gut weiterkommt, da kommt er gut weiter, falls Medaille kommt, da kommt eine Medaille.
4: Der Damenbewerb beim World Jump Day heute in Linz beginnt um 17 Uhr. Lokalmatador NDRS Kingley ist dann ab 18.45 Uhr im Einsatz.
1: Und bereits ab 15 Uhr können alle interessierten Hobbysportler Kingleys Spezialdisziplin beim Jedermann-Dreisprung im Sportzentrum in der Wieninger Straße in Linz auch selbst einmal ausprobieren. Noch kurz zum Wetter. Da bleibt es heute den ganzen Tag bis in den Abend über stabil, sonnig und sehr warm. Ein paar Wolken gibt es im Mühlviertel und im südlichen Bergland, aber auch die lassen es nicht regnen. Wie es mit dem Ferienwetter weitergeht, hören Sie dann in wenigen Minuten bei Maria Theiner. Aber jetzt erst einmal die Verkehrsübersicht. Maria?
6: Ja, ganz genau. Und da gibt es heute was zum Radsport schauen. Die 4. Etappe der Tour of Austria findet in Oberösterreich statt. Startstart ist um 13 Uhr in Steyr. Die Route führt dann über Sierning und Bad Hall in Richtung Kremstal, schlussendlich durch Hinterstoder und dann wieder zurück nach Steyr. Und entlang dieser Strecke wird der Verkehr immer wieder bis zu 30 Minuten lang angehalten. Der Zielbereich in Steyr, das sind der Grünmarkt und der Startplatz, der ist überhaupt bis 21 Uhr gesperrt. Sonst, wie gesagt, keine Meldungen. Gute Fahrt.
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0: Wir hatten um 30, 31 Grad. Meteorologin Liliane Hofer, da gibt es eigentlich nur eine Frage. Wie lang bleiben uns diese Bedingungen jetzt zu Ferienstart erhalten?
1: Ja, hallo, schönen Nachmittag. Ja, also das stabile Sommerwetter, das bleibt uns bis inklusive Montag erhalten. Also da ist weiterhin mit recht angenehmer Sommerhitze und recht stabilen, das heißt gewitterfreien Verhältnissen zu rechnen.
0: Und wie geht es dann weiter in Richtung Sommerferien?
1: Naja, ab Dienstag, da beginnt langsam die Schauer- und Gefahr, ich will es gar nicht aussprechen, ein wenig anzusteigen, speziell im Berg- und Hügelland. Da sind Dienstag und Mittwoch ein paar Schauer und Gewitter dabei am Nachmittag. Ab Freitag, da kann es dann generell ein bisschen regnerischer werden, aber dennoch bleiben die Temperaturen durchwegs auf sommerlichem Niveau.
0: Vielen herzlichen Dank und einen schönen Samstag.

Radsport schauen im Raum Steyr und Kremstal bei der Tour of Austria. Baden, grillen, wandern, einfach gemütlich draußen sitzen. Also es gibt wirklich nicht viel, wofür sich das Wetter heute nicht eignen würde. Hochsommerwetter pur mit

Oberösterreich mit der besten Musik für ihr Sonnenwochenende. Zwei Weltstars haben wir gleich im Gepäck. Paul McCartney singt gemeinsam mit Stevie Wonder, Ebony and Ivory. Viel Spaß dabei.

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1: Am Mikrofon Arthur Treinacher. Die ÖVP sorgt mit einem Vorstoß zur Pensionsreform für Diskussionen. Sie will, dass Akademiker länger arbeiten, weil sie meist später ins Berufsleben einsteigen. Die Neos unterstützen diesen Ansatz. Die SPÖ zeigt sich hingegen ablehnend. Helmer Poschner berichtet.
2: Wer früh zu arbeiten beginnt, soll früher gehen. Wer später anfängt, länger arbeiten, über 65 hinaus. Neos-Sozialsprecher Gasser begrüßt die Diskussion.
3: Das heißt auch, dass bestimmte Gruppen, die noch nicht so lange einbezahlt haben, länger einzahlen müssen und damit für diese das Pensionsantrittsalter steigen muss.
2: Für Akademiker etwa, deren Ausbildung oft länger dauert. In Spanien gibt es ein solches Modell, dass Späteinsteiger länger arbeiten müssen. 38 Versicherungsjahre sind dort notwendig. Wer also mit 28 in den Beruf einsteigt, muss bis 66 im Job bleiben. Die SPÖ hält nichts davon. Sozialsprecher Josef Muchic.
4: Es ist mir wichtig, dass wir jetzt nicht die Gesellschaft spalten zwischen Akademiker und Nicht-Akademiker.
2: Die SPÖ sieht auch keinen Druck, rasche Reformen durchzuführen.
1: Die Ukraine hat nach eigenen Angaben einen Großangriff auf russische Tankschiffe im Asowschen Meer durchgeführt. Das Militär spricht von 21 angegriffenen Tankern sowie mehreren Schleppern und Frachtschiffen. Ziel sei es, die Treibstoffversorgung der russischen Streitkräfte in den besetzten Gebieten zu schwächen. Russland bestätigt Angriffe auf 4 Schiffe. Zwei Paragleiterunfälle in Tirol haben gestern ein Todesopfer und einen Schwerverletzten gefordert. In Neustift im Stubaital kam eine 28-jährige Deutsche ums Leben, nachdem sie mit ihrem Paragleiter gegen einen Baum geprallt war. In Pertisau am Achensee stürzte ein 24-jähriger Deutscher mit seinem Schirm ins Wasser. Er wurde von Bootsinsassen gerettet und schwerverletzt ins Krankenhaus geflogen. Die Abholzung des Regenwaldes im brasilianischen Amazonasgebiet ist auf den niedrigsten Stand seit Beginn der Aufzeichnungen im Jahr 2016 gesunken. Das geht aus neuen Daten des Nationalen Institutes für Weltraumforschung hervor, das die Entwicklung der Wälder mit Hilfe von Satellitenbildern überwacht. Markus Langer informiert.
5: Von Jänner bis Ende Juni wurden 1295 Quadratkilometer Regenwald gerodet. Das entspricht einem Rückgang von 38% gegenüber dem Vergleich Zeitraum des Vorjahres. Präsident Lula da Silva hat in Aussicht gestellt, die illegale Abholzung des Amazonaswalds bis zum Jahr 2030 komplett zu stoppen. Unter seinem Vorgänger Bolsonaro waren dagegen wesentlich größere Gebiete gerodet worden. 2022 wurde auch mit mehr als 10.000 Quadratkilometern vernichteten Amazonaswalds ein Jahreshöchststand erreicht. Es war das letzte Regierungsjahr Bolsonaros. Seither sind die Zahlen deutlich zurückgegangen.
1: Das waren die Nachrichten mit Arthur Treinacher.
6: Die Sommerferien beginnen mit einem Wort, mit Sommerwetter. Über dem nördlichen Mühlviertel ziehen zwar gerade ein paar mehr Quellwolken auf, es bleibt aber auch dort trocken und in den allermeisten Landesteilen gehört dieses Wochenende sowieso ganz einfach der Sonne. Die Temperaturen im Moment noch knapp unter 30 Grad, bis zu 30, 31 werden es dann in den nächsten Stunden örtlich sein. Und auch morgen und am Montag ist wenig Wetteränderung in Sicht. 13.03 ORF Radio Oberösterreich mit dem besten Verkehrsservice im Land. In Steyr ist vor wenigen Minuten die 4. Etappe des Radrennens Tour of Austria gestartet worden. Die Athleten rund um den führenden Gregor Mühlberger fahren jetzt über Sierning, Bad Hall und Schlierbach Richtung Klaus und Hinterstoder und dann wieder nach Steyr. Da sollen sie kurz vor 17 Uhr ankommen. Unglaublich eigentlich, ich kenne die Strecke und bin mit dem Auto nicht viel schneller dort unterwegs. Rechnen Sie jedenfalls in diesem Bereich heute Nachmittag mit kurzen Verkehrsanhaltungen. Gute Fahrt!
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6: Einfach gemütlich machen am Wochenende.
8: Merci, merci, merci.
6: Oder promenieren am Badestrand. Alles möglich. Schönen Nachmittag, Oberösterreich.

0: Sommerferienzeit ist Ausflugszeit, natürlich bei uns in Oberösterreich, zum Beispiel mit der Radio Oberösterreich Sommertour, der am Montag wieder startet. Die Infos dazu finden Sie auf ooe.orf.at. Wir entdecken gemeinsam mit Ihnen aber in den nächsten Wochen auch wieder Ausflugsziele in den anderen Bundesländern und beginnen heute ganz im Westen in Vorarlberg. Da gibt es die Sage vom Riesenwirm, der erzählt, wie die Canisflu entstanden ist. Die Canisflu, das ist der Berg, der als das geheime Wahrzeichen vom Bregenzer Wald gilt. Und zu ihren Füßen macht neuerdings ein Erlebnispfad mit 8 Spielstationen die Sage vom Riesenwirm lebendig. Verena Lengle.
1: Man nehme eine schaurig schöne Sage, fantastische Holzskulpturen, eine Handvoll bewährter Spielgeräte und fertig ist der Riese Wirmwald für die Allerkleinsten. Unter Müttern ist dieser Wald binnen kürzester Zeit zum Geheimtipp avanciert.
2: Ja, es ist kühl im Wald und für Kinder ist super und mit dem Kinderwagen kann man ohne aber herlaufen.
3: Ja, ist echt gut, super für Kinder.
4: Vor allem finde ich ganz toll, dass man sieht, dass man Kinder auch wieder mit einfachen Sachen wirklich beschäftigen kann.
2: Nee, wahnsinnig toll gemacht. Mit der Figur, dass ja. Geschichte so erzählt wird, also das ist schon schön gemacht.
1: Entlang der insgesamt 8 Spielstationen wird die Sage vom Riese Wirm lebendig. Durch überlebensgroße Holzfiguren, die den Erlebnispfad bevölkern. Die Mellauer Holzkünstlerin Julia Griedling hat sie hergestellt.
5: Also die Asyl, wo der Riese Wirm ist, wo der Sturluf mit der Sturböck drauf, der hat mir ganz viel Freude gemacht zum Machen, zum Schnitzen.
1: 70 Stunden Arbeit stecken allein in dieser Skulptur. Aber was gefällt den Kindern hier am besten?
6: Die Frage. Gibst du mir ein Interview?
7: Aber ich muss da vorbei.
6: Ah, okay. Du hast gar keine Zeit für ein Interview. Okay.
1: Fazit. Der Riese Wirmwald begeistert groß und klein und ist zu Fuß oder mit dem Bus von Mellau aus ganz einfach zu erreichen.
8: Wenn du ganz genau Uhr schaust an den Berg, siehst du den Ries. Vielleicht siehst du es gern blinzeln.
0: Und einen Sprachkurs Vorarlbergerisch kann man da dann auch gleich dazu buchen. Ausflugstipps aus allen Bundesländern. Jetzt in den Sommerferien hier in Radio Oberösterreich für Sie.

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1: 13:30 im Studio Doris Fischer-Stadler. In Pettenbach im Bezirk Kirchdorf steht zumindest ein Teil eines Schweinezuchtbetriebes in Flammen. 17 Feuerwehren sind mit der höchsten Alarmstufe 3 zu dem Einsatz in der Ortschaft Gundendorf geschickt worden. Eine dichte schwarze Rauchsäule ist schon bei der Anfahrt weithin zu sehen gewesen. Vor kurzem soll das Dach des Wirtschaftsgebäudes eingebrochen sein. Ob und wie viele Schweine verendet sind, kann derzeit noch nicht gesagt werden. Der Einsatz ist noch voll im Gang. Gebrannt hat es gestern Abend auch in Neumarkt im Mühlkreis, und zwar in einem Waldstück. Anrainer haben die Flammen mit einem Gartenschlauch in Schach gehalten, bis die Einsatzkräfte eingetroffen sind. Sie konnten damit einen größeren Waldbrand verhindern. Die 6 Feuerwehren hatten das Feuer dann rasch unter Kontrolle. Nach knapp 2 Stunden konnte Brand ausgegeben werden. 40 Anzeigen und 25 Organstrafmandate sind die Bilanz einer Schwerpunktaktion der Polizei in der Nacht auf heute in Wels. Dabei sind auch jeweils 3 Alkoholenker, 3 Autofahrer unter Drogeneinfluss und 3 Schwarzfahrer ohne Führerschein erwischt worden. Ein Raser, der in einer 70er-Zone mit fast 140 km/h unterwegs gewesen ist, ist seinen Führerschein jetzt ebenfalls zumindest vorläufig los. Soweit die Radio Oberösterreich Nachrichten. Jetzt zum Wetter mit Maria Theiner.
2: Sonnig, sommerlich und stabil ist dieses Wetter an diesem Wochenende. Daran ändern auch die paar Quellwolken nichts, die derzeit vorübergehend über dem Berg- und Hügelland entstehen. Die Temperaturen liegen im Moment bei 30 Grad in Ostermitting, 29 zum Beispiel in Linz oder 28 Grad in Bad Gäusern. Morgen am Sonntag geht es im Grunde ganz genauso weiter mit viel Sonne und bis zu 30 Grad. Und Lüften dazwischen über Nacht lohnt sich. Die Temperaturen fallen auf 9 bis 17 Grad, je nach Region. 13:32 ORF Radio Oberösterreich mit dem besten Verkehrsservice im Land. Auf der A9 der Pyrnautobahn Richtung Linz war zwischen Klaus und Inzersdorf gerade wegen eines Unfalls der Tunnel Otzdorf gesperrt. Mittlerweile ist die Sperre aber schon wieder aufgehoben und der Stau löst sich nach und nach auf. 10 Minuten länger dauert es dafür in Linz auf der A7 der Mühlkreisautobahn Richtung Freistadt zwischen dem Knoten Linz und der Baustelle beim Franzosenhausweg. Und im Raum Steyr, Sierningbadtal, Schlierbach bis Klaus sind derzeit die Radfahrer der 4. Etappe der Tour of Austria unterwegs. Entlang der Strecke wird der Verkehr immer wieder angehalten. Und der Zielbereich in Steyr, sprich der Grünmarkt und der Stadtplatz, ist bis 21 Uhr gesperrt. Gute Fahrt!
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0: Cool, die Sonnenbrille zum Samstag. Soft Cell und Tainted Love hier in Radio Oberösterreich um 13:45.
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0: Radio Oberösterreich am Samstag mit Maria Theiner und mit der besten Musik. Und wenn wir Beste meinen, dann sagen wir auch Beste. Und spielen die Beste. Das ist der Beste in dem Fall. Prince. Wahnsinnsnummer. Purple Rain. Drehen Sie auf, was geht, würde ich vorschlagen.
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2: Am Mikrofon Arthur Dreinacher. Die NEOS haben ihren Mitbegründer Veit Dengler aus dem Parlamentsclub und aus der Partei ausgeschlossen. Dengler habe bereits mehrfach gegen die Clubstatuten verstoßen und zuletzt in einer vertraulichen Sitzung, in der es um sein Verhalten gegangen sei, den Ton mitgeschnitten, sagt NEOS-Clubobmann Yannick Schetti.
3: Was Veit Dengler nun versucht, ist eine klassische Täter-Opfer-Umkehr. Dass Veit Dengler ausgeschlossen wurde, hat überhaupt nichts mit inhaltlichen Positionen zu tun, sondern Fakt ist, das Tribunal, von dem er auch in seinem Statement gesprochen hat, das waren seine Kolleginnen und Kollegen, und er hat sie heimlich mittels Tonband aufgenommen. Das ist erst am Ende der Sitzung aufgeflogen. Für eine Dauer von einer halben Stunde wusste kein einziger der rund 20 Teilnehmer, Abgeordneten des österreichischen Nationalrates, dass jedes Wort dieser streng vertraulichen Sitzung heimlich von ihm mitgeschnitten wurde. Ich glaube, jedem Menschen leuchtet ein, dass das ein massiver Vertrauensbruch ist und in keiner Organisation, in keinem Verein, in keiner Firma würde so ein Verhalten toleriert werden.
2: So NEOS-Clubobmann Schetti. Dengler selbst spricht von einem Vorwand und kritisiert seine frühere Partei als zunehmend autoritär geführt. Im Parlament will er künftig als fraktionsloser Abgeordneter weitermachen. US-Präsident Trump hat dem Iran für den Fall eines Mordanschlags auf ihn mit der vollständigen Vernichtung gedroht. Nach eigenen Angaben seien tausende Raketen auf den Iran gerichtet und würden im Fall eines Attentats eingesetzt. Hintergrund sind Medienberichte, wonach der israelische Geheimdienst die USA über angebliche iranische Pläne informiert haben soll, Trump zu töten. Nach den Regenfällen der vergangenen Tage befürchten viele eine Gelsenplage. Fachleute geben jedoch Entwarnung. Die Bestände der gemeinen Hausgelse gehen seit Jahren zurück, weil sie mit der Art des Klimawandels schlecht umgehen können.
4: Das große Summen bleibt diesen Sommer wohl aus. Die Bestände der gemeinen Hausgelse, die 90% des Gelsenaufkommens in Österreich ausmacht, gehen seit wenigen Jahren stark zurück, sagt der Parasitologe Hans-Peter Führer von der Veterinärmedizinischen Universität Wien.
5: Wir haben ca. 70% weniger Gelsen in unseren Fallen als noch im Jahr 2020.
4: Als Grund gelten die zunehmenden Temperaturschwankungen in den Wintern.
5: Wenn wir teilweise 20 Grad haben im Februar und es nachher wieder kalt wird, dieses kalt-warm, das vertragen die Hausgelsen nicht sonderlich gut und darum leiden die Hausgelsen unter dem Klimawandel.
4: Die asiatische Tigermücke, eine invasive Art, breitet sich allerdings weiter aus. Sie sticht auch tagsüber und ist besser an den Klimawandel angepasst. Irgendwann könnte die Tigermücke die Hausgelse deshalb verdrängen, sagt Führer.
2: Tobias Mayer hat berichtet. Und Italien trauert um einen seiner bekanntesten Schlagersänger. Peppino Di Capri ist im Alter von 86 Jahren gestorben. Mit Hits wie Champagne, Saint-Tropez, Twist und Non lo faccio più wurde er auch international bekannt. Das waren die Nachrichten zum Wetter.
6: Und da gibt es ein mächtiges Hochdruckgebiet, das derzeit über ganz Westeuropa liegt und auch zu uns Sommerwetter pur bringt. In den nächsten Stunden, da ziehen zwar über dem Mühlviertel und über den Bergen ein paar Quellwolken auf, aber es bleibt weitgehend trocken bei Höchsttemperaturen so um 30, 31 Grad. Und daran ändert sich auch morgen am Sonntag und übermorgen am Montag so gut wie nichts. 14.03 Uhr, ORF Radio Oberösterreich mit dem besten Verkehrsservice im Land. Und da gibt es keine Staus, aber die Tour of Austria, dieses Radrennen, wird heute in der Region Steyr gefahren. Die Route führt eben seit einer Stunde von Steyr über Sierning, Bartal, Schlierbach und Micheldorf bis nach Klaus. Dann geht es weiter über St. Pankratz, Windischgarsten und Roßleiten nach Hinterstoder. Über Klaus, Leonstein, Steinbach, Ternberg und Garsten geht es dann zurück nach Steyr. Entlang dieser Strecke wird der Verkehr immer wieder angehalten. Und der Zielbereich in Steyr, sprich die Innenstadt um Grünmarkt und Stadtplatz, ist sowieso bis 21 Uhr gesperrt. Gute Fahrt!
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6: Tag 1 der Sommerferien, der greift sich irgendwie noch unwirklich an. Also alle Kinder, Jugendliche, die sich noch nicht ganz sicher sind, ob das nicht ein ganz normales Wochenende ist, einmal das Zeugnis anschauen, das macht einen sicher. 9 Wochen Freizeit liegen da vor euch. Viel Freude dabei und allen anderen einen schönen Samstagnachmittag jetzt mit Peter Kent.

0: Rauch über Oberösterreichs Siedlungen und rote Flecken auf dem Tischtuch. Es wird gegrillt, was der Spieß hält im Land. Und da gilt ja die alte Regel, keine Grillerei ohne Ketchup. Dabei sagen ja immer so viele, da ist so viel Zucker drin und Ketchup ist gar nicht gesund. Aber so schlimm ist das alles nicht, meint Ernährungswissenschaftler Christian Putscher. Ketchup ist zum Beispiel gesund für die Haut.
1: Ja, man muss dazu sagen, viele Leute glauben, dass der Zucker für die Haut ganz, ganz schlecht ist. Ja, das ist ja eigentlich nicht ganz so, weil das kommt dann nicht zu eins, das kommt übers Blut. Ja, und das Blut hat einen Deckel drauf, wie viel Zucker das sozusagen im Blut ist. Also kommt das nicht gefüllt 1:1, wie man es isst, in die Haut. Ja, das ist leider ein Blödsinn. Ja, aber das, was tatsächlich beim Ketchup Gott sei Dank wirklich super ist, ja, dass da dieser rote Tomatenfarbstoff, dieses Lycopin, in konzentrierter und dadurch erhitzter Form viel, viel besser sozusagen durch den Darm ins Blut und somit in die Haut kann, als wenn ich die Tomate roh ist. Ja. Nur der wichtigste Punkt wäre zu sagen, okay, wenn ich wirklich jetzt sage, ein Tipp, wie man nur was verbessern könnte, wäre einmal die zuckerfreie Ketchup-Version zu probieren, weil da habe ich, so wie bei der Marmelade, da habe ich dann einfach noch mehr Frucht drinnen, weil ich muss mir den Zucker ersetzen. Und durch was ersetze ich? Ja, durch mehr Frucht. Also das wäre sozusagen ein ganz wichtiger Tipp oder ganz einfach die sogenannte, was gibt es, das Tomatenmark, ja, da gibt es drei, aber es gibt auch das vierfach konzentrierte. Das heißt, je mehr Tomate wo drinnen ist, ja, und desto besser ist dann sozusagen auch für die Haut nicht nur nach außen, sondern es gilt auch für den Darm, es gilt aber auch für das Feuchtgewebe Lunge.
0: So, Christian Putscher am Donnerstag in der Radio Oberösterreich Expertenstunde. Und darauf hat uns dann Viktoria Vorauer eine E-Mail geschrieben. Die hört uns in Neunkirchen in Niederösterreich zu. Danke dafür. Und sie betreibt dort mit ihrem Mann eine urologische Praxis. Die zwei sagen, dass Ketchup auch gut für die Prostata ist. Bitteschön, lassen Sie sich schmecken heute bei der Grillerei.
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2: 2:30 im Studio Wolfgang Schneidl. In Bettenbach im Bezirk Kirchdorf steht ein Schweinemastbetrieb in Vollbrand. Derzeit ist noch völlig offen, wie viele Tiere durch den Brand verletzt oder getötet worden sind. Aktuell sind 20 Feuerwehren im Einsatz, so Bernhard Huemer vom Bezirksfeuerwehrkommando.
3: Das Blechdach ist in sich zusammengestürzt und die Eselskräfte können da im Moment noch nicht vordringen, weil es weit gefährlich ist. Wir müssen das Fassen mit Kräne dementsprechend dann anräumen.
2: Ein Feuerwehrmann ist bei dem Einsatz leicht verletzt worden. Die Löscharbeiten sind nach wie vor in Gange. Bei einer Verkehrskontrolle auf der Westautobahn hat ein 42-jähriger Italiener einen Führerschein aus Hongkong und eine internationale Fahrerlaubnis vorgelegt. Eine Totalfälschung, die er, wie sich herausgestellt hat, im Internet gekauft hat. Ein Alkotest hat dann auch noch mehr als 1,5 Promille ergeben. Der Mann wurde angezeigt. Und einen tierischen Einsatz hat die Feuerwehr Traun erledigt. Ein Papagei ist auf die Spitze eines Baumes geflogen. Die Besitzerin konnte ihn nicht dazu bringen, wieder in den Käfig zurückzukehren. Nach stundenlangem Warten hat sie die Feuerwehr alarmiert, die mit einer Drehleiter den Papagei unversehrt zurückholen konnte. Soweit die Meldungen. Jetzt zum Wetter- und zum Verkehrsservice mit Maria Theiner.
4: Sommerferienauftakt und Sommerwetter pur in Oberösterreich. Bei 30 Grad derzeit zum Beispiel in Ostermitting, Braunau und Bad Gäusern. Ein paar Quellwolken gibt's über dem Berg- und Hügelland. Mit Regen ist aber absolut nicht zu rechnen. Über Nacht sinken die Temperaturen deutlich, je nach Region auf 9 bis 17 Grad, bevor sich das Land morgen dann wieder aufheizt. Denn auch morgen und am Montag bleibt es hochsommerlich. 14.32 Uhr ORF Radio Oberösterreich mit dem besten Verkehrsservice im Land. Und da geht es heute weder ums Zugfahren noch ums Autofahren, sondern um Radsport. Die vierte Etappe des Radrennens Tour of Austria führt nämlich derzeit über St. Pankraz, Windischgarsten und Roßleiten nach Hinterstoder und dann über Klaus, Leonstein, Steinbach, Ternberg und Garsten zurück nach Steyr. Dort sollen die Radasse dann kurz vor 17 Uhr landen. Bis dahin kann es entlang der Strecke immer wieder zu Anhaltungen kommen. Also wenn Sie in dieser Gegend unterwegs sind, viel Spaß beim Radsport schauen. Überall sonst gute Fahrt.
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Josh, von dir ein Tattoo hier in Radio Oberösterreich. Der vertritt uns übrigens heute in Deutschland, in Bayern, in Erding spielt er beim Sommerfestival Erwartens. Ich wünsche Ihnen einen schönen Samstag.

Middle of the Road mit der besten Musik geht's durch diesen sonnigen Samstag in Oberösterreich und gleich mit Dominik Klinger. Er ist ab 3 für Sie da. Ich bin Maria Theiner, wünsche Ihnen damit einen schönen Nachmittag. Jetzt mit dem großen Michael Jackson und seiner größten Nummer.

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1: Mikrofon Arthur Treinacher. Im Verfahren gegen eine Wiener Hebamme, die wegen grob fahrlässiger Tötung zu 15 Monaten bedingter Haft verurteilt worden war, hat das Landesgericht ein neues Gutachten in Auftrag gegeben. Das Oberlandesgericht Wien hatte das Urteil wegen unvollständiger medizinischer Gutachten aufgehoben. Petra Thalhammer-Jeschek informiert.
2: Das Erstgericht habe es unterlassen, ein Gutachten aus dem Fachbereich des Hebammenwesens einzuholen. Es gehöre klargestellt, ob die Hebamme bei der Hausgeburt nach aktuellen wissenschaftlichen Standards gehandelt habe, so das Oberlandesgericht. Dies soll nun geklärt werden. Wann mit einem Ergebnis zu rechnen sei, steht noch nicht fest. Die Staatsanwaltschaft macht die 43-Jährige für den Tod eines Mädchens verantwortlich, das vor 3 Jahren kurz nach der Geburt in einem Wiener Spital gestorben ist. Die Angeklagte habe im Rahmen einer Hausgeburt die gebotene Handlungspflicht außer Acht gelassen und dadurch den Tod des Babys bewirkt. Die Mutter des verstorbenen Babys macht der Hebamme übrigens keinen Vorwurf. Beim Prozess hat sie eine schriftliche Erklärung verteilen lassen.
1: Die Bundesstelle für Sektenfragen hat 2025 mehr als 520 Beratungsfälle bearbeitet. Ein Plus von 8% gegenüber dem Vorjahr. Insgesamt gab es über 2000 Beratungskontakte. Ein Schwerpunkt waren problematische Entwicklungen im Internet. Vor allem kleine, locker organisierte Gruppen und Einzelpersonen gewinnen laut Tätigkeitsbericht zunehmend an Einfluss. Nach dem mutmaßlichen Sabotageakt auf der Bahnstrecke zwischen Düsseldorf und Köln ist ein Bekennerschreiben aufgetaucht. Darin reklamiert eine Gruppe namens Commando Angry Birds den Brandanschlag für sich. Die Echtheit des Schreibens ist bisher nicht bestätigt. Die Strecke bleibt wegen der schweren Schäden gesperrt. Die Sommerferien haben begonnen. Viele Familien starten jetzt in den Urlaub. Beliebte Mitbringsel aus fernen Ländern können bei der Heimreise allerdings Probleme bereiten. Worauf Urlauber achten sollten, berichtet Thomas Rieha.
3: Dass man aus dem Urlaub keine exotischen Tiere oder Produkte aus Elfenbein und Tropenhölzern mitbringen darf, ist inzwischen wohl allgemein bekannt. Dass man mit dem Mitnehmen von Sand, Steinen oder Muscheln Strafen von mehreren tausend Euro riskiert, dürften aber deutlich weniger wissen. Italien und Spanien sind bei den Mitbringseln laut ÖAMTC besonders scharf. Das gilt auch für Frankreich, wobei man dort besonderes Augenmerk auf Pflanzen legt. Strafen von bis zu 150.000 Euro drohen, wenn man geschützte Pflanzen mitbringt und damit an der Grenze erwischt wird. Eine hohe Strafe, die bis zur Haft reicht, kann man sich einhandeln, wenn man aus Griechenland oder der Türkei archäologische Gegenstände einsteckt und in die Heimat mitnimmt. Das gilt sogar für alle Steine von archäologischen Stätten.
1: Das waren die Nachrichten mit Arthur Treinacher.
4: Diesmal können wir es kurz machen. Heute Sonne pur und bis zu 31 Grad und morgen Sonne pur und bis zu 30 Grad. Damit wäre eigentlich schon alles gesagt. Messwerte habe ich noch für Sie. Aktuell 29 Grad in Steyr, 28 in Altmünster und 27 in Freistadt. 3 nach 3, ORF Radio Oberösterreich mit dem besten Verkehrsservice im Land und den Radlvorrang der Tour of Austria. Die sind gerade zwischen Windischgassen und Hinterstoder unterwegs und dann geht's zurück nach Steyr auf der Strecke Klaus, Leonstein, Steinbach, Ternberg und Garsten. Auf genau dieser Strecke kann der Verkehr am Nachmittag angehalten werden. Bis zu einer halben Stunde können die Verzögerungen dann dauern. Und der Zielbereich in Steyr, also Grünmarkt und Stadtplatz, der ist heute bis 21 Uhr gesperrt. Kommen's gut an!
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4: Und wir entspannen am ersten Ferientag mit Reinhard May.
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4: Und Cliff Richard, We Don't Talk Anymore.

0: Unvergesslicher Song von Terence Trent D'Arby. Ja, das meinen wir mit die beste Musik in Radio Oberösterreich. Oberösterreichs Motorradfahrer kennen die ja alle. Die schönsten Straßen, die durch Berge führen. Passstraßen, Alpenstraßen. Sind zwar nicht unbedingt die schnellsten, wenn man von A nach B will, aber definitiv die schönsten. Sauge fährt ja auch mit. Und falls es für Sie diesen Sommer in den Süden gehen sollte, also über die A1 und die A10, gleich neben der Autobahn ist da eine der schönsten Bergstraßen überhaupt versteckt. Ein kleiner Abstecher dorthin wird sich wirklich lohnen. Und Radio Kärnten-Reporter Simon Auernick weiß, warum.
1: Wir sind heute unterwegs auf einer der schönsten Panoramastraßen Österreichs, der Nockalmstraße. Circa 34 Kilometer lang, breit ausgebaut und eingebettet in eine Landschaft, die es so in Europa kein zweites Mal gibt.
2: Dabei steht eben die sanfte, runde Landschaft der Nockberge mit Almwiesen, Zirbenwäldern, Bergseen und wirklich vielen Möglichkeiten zum Verweilen,
1: sagt der Geschäftsführer Johannes Hörl. Denn hier zählt nicht das Ziel, sondern der Weg.
2: Aussicht statt Tempo, das heißt, an der Nockalmstraße geht es nicht darum, möglichst schnell ans Ziel zu kommen, sondern wirklich bewusst langsam zu fahren.
1: Die Nockalmstraße zählt zu den 15 am meisten besuchten Sehenswürdigkeiten in ganz Österreich und führt außerdem mitten durch den UNESCO-Biosphärenpark Nockberge.
3: Es geht da nicht nur um Naturschutz, es geht auch um ein gutes Miteinander von Schützen und Nützen.
1: Erklärt der Chef des Biosphärenparks Dietmar Rossmann. Ein besonders beliebter Halt ist der Windebensee. Ein kleiner, ruhiger See direkt neben der Straße. Ein Naturplatz mit einzigartiger Pflanzenwelt.
3: Und wo wir auch aufzeigen, warum manche Pflanzen nur mehr hier in den Nockbergen leben. Er ist ein ganz toller Fotopunkt und vor allem diese leichte Erreichbarkeit auch für Menschen, die nicht wirklich sportlich affin sind.
1: Und es gibt unterwegs noch einige Stationen, die zum Stehenbleiben und Genießen einladen. Die Nockalmstraße entschleunigt und beeindruckt gleichzeitig.
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0: Schönen Samstagnachmittag. Hier ist Radio Oberösterreich mit Dominik Klinger am Mikro und den Pet Shop Boys in der Musikliste. Sobald es in irgendeinem Ort 30 Grad oder mehr hat, leuchtet bei uns im Studio die Messstation orange auf. Und das ist jetzt gleich dreimal der Fall. Enns und Braunau melden 30 Grad und Ostermeeting sogar 30,3 Grad. Also liebe Grüße ins I-Viertel. Ich hoffe, ihr habt es schattig.
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1: 3:30 im Studio Wolfgang Schneidl. Seit den Mittagsstunden steht in Bettenbach im Bezirk Kirchdorf ein Schweinemastbetrieb in Vollbrand. Nach wie vor stehen 20 Feuerwehren im Einsatz und versuchen, die Nebengebäude zu schützen. Dutzende Tiere sollen dabei ums Leben gekommen sein. Eine genaue Zahl ist derzeit noch nicht bekannt. Ein Feuerwehrmann hat bei dem Einsatz leichte Verletzungen erlitten. Marihuana, Kokain und andere Drogen sind im Auto eines 42-jährigen Ungarn an der bayerisch-oberösterreichischen Grenze entdeckt worden. Nicht nur das, der Lenker selbst war auch vollgepumpt mit Drogen, wie ein Test ergeben hat. Der Ungar musste sein Auto stehen lassen und wurde angezeigt. Und einen tierischen Einsatz hat die Feuerwehr Traun erledigt. Papagei Coco hat sich nach Angaben seines Besitzers erschrocken und ganz nach oben in die Krone eines hohen Baumes geflüchtet. Die Besitzerin hat nach stundenlangem Warten die Feuerwehr alarmiert, die mit einer Drehleiter den Papagei zurückholen konnte. Soweit die Meldungen. Jetzt zum Wetter- und Verkehrsservice mit Dominik Klinger.
2: Und Coco, geht's jetzt gut?
1: Ja, sehr gut.
2: Super, dann sind wir beruhigt. Wir haben heute Sonne pur und blauen Himmel mit bis zu 31 Grad und morgen ebenfalls Sonne pur, nur harmlose Wolken dazu und bis zu 30 Grad. Damit ist eigentlich schon alles gesagt. Messwerte habe ich noch für Sie und da haben wir momentan 30 Grad in Enns und 29 Grad in Sierling zum Beispiel. 3:30, ORF Radio Oberösterreich hier mit dem besten Verkehrsservice im Land. B166 Pass Gschütstraße. Dort gibt's Stau. Nach einem Unfall zwischen Gosa und Gosa Zwang wird der Verkehr dort nämlich wechselweise angehalten. Und dann schauen wir noch zu den Radlfahrern der Tour of Austria. Die sind gerade zwischen Windischgasten und Hinterstoder unterwegs. Und dann geht's zurück nach Steyr auf folgender Strecke. Klaus, Leonstein, Steinbach, Ternberg und Garsten. Auf genau dieser Strecke kann der Verkehr am Nachmittag dann auch angehalten werden, bis zu einer halbe Stunde Zeitverlust gibt es dann. Und der Zielbereich in Steyr, also Grünmarkt und Stadtplatz, ist noch bis 21 Uhr heute gesperrt. Kommen Sie gut an.
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Hier ist Radio Oberösterreich, jetzt mit einem Geräusch, das wir die nächsten 2 Monate garantiert nicht hören werden. Endlich frei! 200.000 Schülerinnen und Schüler haben Sommerferien. Die Schulen sind zu, die Betriebe aber noch offen. Mama und Papa müssen noch ein bisschen

0: Was darf das Enkel bei Ihnen daheim, was bei den Eltern nicht darf?
1: Alles. Alles, was die Eltern nicht dürfen.
0: Ist es ausgemacht mit den Eltern?
1: Ja, nicht ganz, aber passt schon. Herumspringen und das essen, was sie wollen, Süßigkeiten, alles.
0: Ah, okay.
1: Also das passt.
0: Fernschauen?
1: Auch. Aber im Maßen.
0: Also bei der Oma gibt es all inklusive?
1: Ja.
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0: Was für ein geiles Album.
1: The Rolling Stones.
2: Es gibt nichts Besseres. Ein Stones-Fan, das ist eine Kultur, das ist Religion.
0: Die Rolling Stones sind seit gestern mit 14 brandneuen Songs am Markt. Foreign Tongues heißt das gute Stück. Und wie der Mann schon gerade gesagt hat, für echte Stones-Fans ist das ja wie eine Religion. Die werden sich das Album natürlich kaufen, aber auch wenn sie noch nie ein Rolling Stones-Album gekauft haben, ich bitte Sie, hören Sie mal rein. Ihr habt das inzwischen nämlich schon gemacht und muss sagen, wow. Wie gut kann man denn bitte sein, wenn man Songs schreibt, nach 64 Jahren auf der Bühne? Tolle neue Songs sind es geworden und großartige Gastmusiker, Paul McCartney zum Beispiel, ist da mit dabei. Und wir hören in einen ihrer größten Songs rein. Hier ist Let's Spend the Night Together.

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1: Am Mikrofon Arthur Treinacher. Die EU-Kommission plant eine gemeinsame europäische Luftabwehr. Nach dem Willen von Verteidigungsministerin Claudia Tanner, ÖVP, soll sich auch Österreich daran beteiligen. Ziel ist ein besserer Schutz der EU vor Raketen- und Drohnenangriffen. Peter Daser berichtet.
2: Im Oktober vergangenen Jahres hat die Europäische Kommission eine Art Fahrplan für die Aufrüstung Europas vorgelegt. Ein Teil davon ist der European Air Shield, zu Deutsch europäischer Luftschild. Ein Luft- und Raketenabwehrschild soll aufgebaut werden. Nähere Details gibt es bisher aber nicht. Bruno Hofbauer vom Bundesheer sagt, es gehe um den besseren Schutz des europäischen Luftraums.
3: Gegen multiple Angriffe, die sich auf den Luftraum beziehen, also das können jetzt ballistische Raketen sein, wie wir es in der Ukraine sehen, Drohnen oder auch Hyperschallwaffen, die uns in Zukunft begegnen werden.
2: Die meisten anderen EU-Staaten arbeiten ohnehin in der NATO zusammen und können das auch beim Airshield tun. Österreich dagegen ist neutral und muss auch hier entsprechend selbstständig handeln.
1: Der Waldbrand bei Virgen in Osttirol ist unter Kontrolle. Das Feuer im Mitteldorfer Wald konnte auf rund 10 Hektar eingedämmt werden, sagt das Lienzer Bezirksfeuerwehrkommando. Seit gestern sind bis zu 180 Feuerwehrleute im Einsatz. Mehrere Hubschrauber und Bodentrupps löschen weiter, weil sich Glutnester in unwegsamem Gelände befinden. Im spanischen Pamplona haben die traditionellen San Fermin-Feiern ihren Höhepunkt erreicht. Tausende Personen erleben die berühmten Stierläufe auch durch die Altstadt. Das Fest begeistert viele, ist wegen der Stierkämpfe aber auch umstritten.
4: Im Juli ist Stierlaufzeit, besonders in den spanischen Radios. Sie übertragen nicht nur die Fußball-WM, sondern auch live den berühmten Stierlauf aus Pamplona. Jeden Morgen um 8 werden diese Woche 6 Kampfstiere durch die engen Gassen der Stadt getrieben. Neben ihnen laufen junge Männer, die damit ihren Mut beweisen wollen. Der US-Amerikaner spricht von einem beängstigenden Erlebnis.
5: It was scary.
4: Am Abend werden die Tiere in der Stierkampfarena von Pamplona von den Toreros getötet werden. Der alte Brauch ist durch die Übertragung zum internationalen Spektakel geworden. Tierschützer sprechen von Grausamkeit. Schon oft wurde in Spanien ein Verbot des Stierkampfs gefordert. Durchzusetzen war es bisher nicht.
1: Aus Spanien hat Josef Manola berichtet. Der Deutsche Fußballbund ist bei der Trainersuche einen Schritt weiter. Nach einem Treffen in New York haben sich der DFB und Wunschkandidat Jürgen Klopp auf wesentliche Vertragseckpunkte verständigt. Jetzt fehlt noch eine Einigung mit Klopps Arbeitgeber Red Bull, so der DFB. Das waren die Nachrichten mit Arthur Treinacher.
6: Und hier ist das Oberösterreich-Wetter von und mit Dominik Klinger. Diesmal eigentlich ganz schnell erledigt. Heute haben wir es wunderschön, Sonne pur, bis zu 31 Grad sind möglich. Und morgen ebenfalls wunderschön, ganz viel Sonne, bis zu 30 Grad. Morgen dann ein bisschen mehr Wolken mit dabei. Messwerte habe ich noch für Sie. 30 Grad momentan in Wels und 29 Grad in Forchdorf. 3 nach 4 ORF Radio Oberösterreich hier mit dem besten Verkehrsservice im Land. B166 Pass-Krütz-Straße, dort gibt es Stau nach einem Unfall zwischen Gosau und Gosau-Zwang, wird der Verkehr dort wechselweise angehalten. Viertelstunde wird es länger dauern. Und wir schauen zu den Radlfahrern der Tour of Austria. Die sind gerade Richtung Steyr unterwegs, dann geht es zum Porscheberg und dann zum Zieleinlauf wieder nach Steyr. Auf dieser Strecke kann der Verkehr zwischendurch einmal angehalten werden, mit Verzögerungen von bis zu einer halben Stunde. Gegen 5 Uhr, also in einer Stunde, ist das Spektakel dann fertig. Nur der Zielbereich in Steyr, also Grünmarkt und Stadtplatz, ist dann noch bis 21 Uhr gesperrt. Kommen Sie gut an! Also wo auch immer Sie gerade den Sommer genießen, im Garten, im Freibad, im Schatten, ich wünsche Ihnen ein schönes Sommerwochenende. 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

0: Wunderschön sanfter Song von Peebo Bryson und Roberta Fleck. I celebrate my love. Und wir schauen jetzt zu einem ganz anderen Thema. In jedem dritten Haushalt macht bei uns. Oder? Und in manchen hört man sogar beides. Wir sind tierlieb in Oberösterreich, haben im Urlaub aber dadurch auch das Problem, wohin jetzt mit Minka oder Flocki, während wir in Griechenland bei Tzatziki und Uso sitzen. Manchmal sind die Nachbarn ja so nett und kümmern sich. Und falls nicht, kann man die Tiere in einer Tierpension unterbringen. 21 Euro pro Tag kostet sowas zum Beispiel für eine Katze. Und Kollegin Katrin Wachauer hat einmal ein Katzenhotel in Ohlsdorf besucht.
1: Da geht's wirklich rund. Jede Katze hat Angst, zu wenig zu bekommen. Auch Johnny. Ja, eine wunderschöne Tigerkatze, ja schön bist. Und er will eigentlich auch nur eins. Das Fressen, und zwar sofort.
2: Ja, da ist richtig Action. Also manches Mal denke ich mir, wow, da mianten alle, da rennen sie alle zusammen. Jeder will sofort als Erster.
1: Daniela Egelseder hat vor 3 Jahren einen Bauernhof umgebaut. Hier drinnen ist die Katzenpension. Sie selbst hat 12 Katzen, die auch am Hof leben. Und dazu kommen dann die Betreuungskatzen wie Johnny.
3: Wie geht's,
4: Johnny?
1: Es heißt ja immer, Katzen sind sehr egoistisch, Hauptsache das Fressen steht zum richtigen Zeitpunkt, am richtigen Ort. Würden Sie das auch so sagen?
2: Was die Katze macht, ist, sie achtet auf ihre eigenen Bedürfnisse und sie achtet darauf, dass diese erfüllt sind, was ja grundsätzlich keine schlechte Eigenschaft ist.
1: Das kann man sich ja eigentlich von den Katzen auch ein bisschen abschauen.
2: Sie sind auch so immer im Moment, gell, wir Menschen oder auch ich neige ja dazu, was zu machen und im Kopf mache ich schon den nächsten Schritt und nächsten Schritt und nächsten Schritt und nächsten Schritt. Und das ist was, das kann ich mir wirklich von den Katzen mitnehmen. Jetzt tue ich essen.
1: Und jetzt bekommt Johnny sein Futter. Es ist soweit, Johnny. Friss sie. Ja, komm. Ja, komm.
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Das ist die beste Musik mit David Bowie in Radio Oberösterreich. Und weil wir gerade bei Musiklegenden sind, die Burschen von Smokey kommen nach Österreich. Am 29. November kann man sie in der aktuellen Besetzung bewundern in der Wiener Stadthalle und garantiert mit dabei dieser Song.

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2: 16:30 im Studio Wolfgang Schneidl. Noch immer stehen 20 Feuerwehren in Pettenbach im Bezirk Kirchdorf bei einem Brand eines Schweinestalls im Einsatz. Letzten Meldungen zufolge soll ein Großteil der insgesamt 500 Schweine, die im Stall untergebracht gewesen sind, im Feuer umgekommen sein. Das Dach des Stalls ist kurz nach dem Ausbruch des Brandes eingestürzt, so Bezirksfeuerwehrkommandant Bernhard Huimer. Noch ist der Brand nicht gelöscht, im Bezirk wurde Alarmstufe 3 ausgerufen. Bei einer Verkehrskontrolle auf der Westautobahn hat ein 42-jähriger Italiener einen Führerschein aus Hongkong und eine internationale Fahrerlaubnis vorgelegt. Eine Totalfälschung, die er, wie sich herausgestellt hat, im Internet gekauft hat. Ein Alkotest hat dann auch noch mehr als 1,5 Promille ergeben. Der Mann wurde angezeigt. Und bei einem Auffahrunfall mit 3 Autos sind in Freistadt 2 Menschen leicht verletzt worden. Eine 66-jährige deutsche Autolenkerin hat abgebremst, weil das Auto vor ihr abbiegen wollte. Gleich 2 nachkommende Fahrzeuge konnten nicht mehr rechtzeitig bremsen und sind aufgefahren. Durch den Aufprall sind alle 3 Autos zusammengeschoben worden. Soweit die Meldungen, jetzt zum Wetter und zum Verkehrsservice mit Dominik Klinger.
3: Vielen Dank. Mit viel Sonne und fast keinen Wolken geht der Sommersamstag dann langsam Richtung Abend über. Die Nacht wird dann übrigens auch eher warm sein mit Werten von bis zu 18 Grad. Morgen haben wir dann wieder Sonne pur und bis zu 30 Grad am Plan. Und die aktuellen Messwerte bin ich Ihnen nur schuldig. 30 Grad in Linz, 29 in Weiher und 28 in Asbach. 3:04, na, 3, na jetzt aber 4:55, jetzt haben wir es. ORF Radio Oberösterreich mit dem besten Verkehrsservice im Land und guten Nachrichten für die B166, die Passgeschützstraße. Die Unfallstelle zwischen Gosa und Gosa-Zwang, die ist jetzt endlich geräumt, der Stau löst sich langsam auf. Gilt dann auch in Kürze für die Gegend um Steyr, dort sind es nämlich die letzten Minuten der Tour of Austria. Die Radlfahrer, die sind da gerade zwischen St. Ulrich und Steyr unterwegs. In diesem Bereich kann es noch kurz zu Straßensperren kommen. Ab 5 Uhr sollte dann wieder alles frei sein. Nur der Zielbereich in Steyr, also Grünmarkt und Stadtplatz, ist dann noch bis 21 Uhr gesperrt. Kommen Sie gut an!
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0: Was genau ist es eigentlich, das Jahr für Jahr rund 100.000 Menschen ins Innviertel bringt? Zum Woodstock der Blasmusik.
1: Das war Woodstock der Blasmusik 2026.
0: Kollegin Isabella Köck wollte es wissen und hat sich mitten ins Festivalgeschehen gestürzt. Das Ganze mit Kamera und Mikro für die TV-Reportage Sommerbühne Oberösterreich im Takt des Woodstock. Dort kann man gut die Atmosphäre spüren, die das Woodstock so einmalig macht. Große Emotionen, überraschende Begegnungen und vor allem diese einmalige Gemeinschaft, die man nur dort erleben kann.

Die Beatles in Radio Oberösterreich. Lieben Gruß übrigens an alle, die langsam mit den Tagespflichten fertig sind, also Arbeit, Einkaufen, Garteln oder was auch immer bei Ihnen am Plan gestanden ist. Falls Sie sich heute noch einmal erfrischen wollen, ich habe die Badesee-Temperaturen für Sie. Alle, die zuerst vorsichtig den großen Zehen reinhalten und dann nur langsam reingehen, ab zum Pleschinger See oder zum Badesee Gebalskirchen. Die haben nämlich beide 26 Grad, also da friert es einem garantiert nicht. Schön in der Mitte, temperaturmäßig, liegen der Irrsee und der Mondsee mit 23 Grad. Und falls Sie es heute noch wirklich, wirklich, wirklich erfrischen wollen, Hallstätter See und Badesee Waldhausen melden 18 Grad.

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1: Willkommen zum Journal um 5. Das sind einige unserer Themen. Nach seinem Parteiausschluss rechnet der ehemalige NEOS-Abgeordnete Dengler mit seiner Partei ab. Und Fußballfieber in Norwegen vor dem heutigen WM-Viertelfinale gegen England. Aus dem Journalstudio begrüßt sie Arthur Treinacher. Die NEOS haben ihren Mitbegründer Veit Dengler aus Partei und Parlamentsklub ausgeschlossen. Auslöser war unter anderem die Aufzeichnung einer geheimen Clubsitzung mit dem Handy. Dengler spricht von einer zunehmend autoritären Parteiführung. Petra Pichler berichtet.
2: Die NEOS würden sich gegen Rat von außen abschotten und seien an Machterhalt statt an Inhalten interessiert, kritisiert Ex-NEOS-Abgeordneter Veit Dengler nach seinem Hinauswurf. Er ortet eine autokratische Führung in der Partei.
3: Ja, ich glaube, dass diese Partei leider unter Beate Meinl-Reisinger ihre Diskussionskultur verloren hat. Es ist keine Diskussion erwünscht, keine Kritik erwünscht, wenn dann nur ganz streng intern, ja nicht nach außen.
2: NEOS-Clubchef Janik Schetti spricht hingegen von vielen Alleingängen Denglers. Doch das sei nicht der Grund für den Hinauswurf gewesen, sondern die heimliche Handyaufnahme bei der internen Clubsitzung, sagt Chetty.
4: Ich glaube, jedem Menschen leuchtet ein, dass das ein massiver Vertrauensbruch ist und in keiner Organisation, in keinem Verein, in keiner Firma würde so ein Verhalten toleriert werden.
2: NEOS-Parteichefin Beate Meindl-Reisinger war für eine Stellungnahme nicht erreichbar.
1: Bei einem Großbrand in einem oberösterreichischen Schweinemastbetrieb sind heute rund 600 Tiere verendet. Wegen Einsturzgefahr konnten die Einsatzkräfte den brennenden Mastbetrieb in Bettenbach nicht betreten. Rund 200 Feuerwehrleute verhinderten ein Übergreifen der Flammen auf angrenzende Gebäude. Ein Feuerwehrmann wurde verletzt. Die Brandursache ist noch unklar. Ins Ausland. Albaniens Ministerpräsident Edi Rama steht erneut in der Kritik. Für das heutige Konzert des umstrittenen US-Rappers Kanye West bei Tirana wurden 4,2 Millionen Euro aus dem Notfallfonds bereitgestellt. Das sorgt zusätzlich für Kritik, neben den anhaltenden Protesten gegen ein geplantes Luxusresort in einem Naturschutzgebiet. Barbara Tschandl.
5: Bei einem Besuch der Stadionbaustelle zeigt sich Edi Rama beeindruckt. Alleine 25.000 Karten seien an Fans aus dem Ausland verkauft worden, sagt er. Und?
6: Es handelt sich um die Veranstaltung einer privaten Gruppe, die dieses gigantische Projekt auf sich genommen hat. Der albanische Staat musste jetzt finanziell eingreifen und wir haben nicht, wie die Klatschpresse behauptet, hunderte Millionen Euro bereitgestellt, sondern nur 4.
5: Der Notfallfonds, aus dem das Geld stammt, ist allerdings dafür vorgesehen, dass das Land etwa bei schweren Erdbeben schnelle internationale Hilfe erhalten kann und wird von der EU finanziert. Aber nicht nur das Geld sorgt für Ärger, sondern auch der Musiker, der das Konzert gibt. Kanye West ist in den letzten Jahren immer wieder mit rassistischen und antisemitischen Aussagen aufgefallen. Italien, Frankreich und auch Polen haben seine Konzerte für den Sommer bereits abgesagt.
1: Irans oberster Führer Mojtaba Khamenei droht mit Vergeltung für die Tötung seines Vaters. In einer schriftlichen Botschaft erklärte er, die Rache sei der Wille unserer Nation und müsse unweigerlich vollzogen werden. Er kündigte an, das Blut seines Vaters und aller Märtyrer der beiden Kriege gegen Israel und die USA zu rächen. Mit dem inzwischen berühmten Ru mitsamt Ruderjubel feiern die norwegischen Fans ihr Team bei der Fußball-WM. Hauptverantwortlich für die Euphorie ist Stürmer Erling Haaland. Einst in der österreichischen Bundesliga auf Torejagd ist er jetzt der WM-Held, der Norweger Daniel Kulowitz.
7: In Norwegen wird nur noch vom Wikinger-Wahnsinn und vom Heiland Haaland gesprochen. Norwegens Tormaschine Erling Haaland spricht von einem besonderen Duell. Er sei in England geboren, er spiele in England und er wird 4 seiner Manchester City-Kollegen heute als Gegner haben.
8: Because I play in England and I'm born in England and yeah, you also play against teammates. It's a funny game.
7: Wir haben Brasilien rausgeworfen, treffen in unserem allerersten WM-Viertelfinale nun auf England.
8: To win against Brazil and then go and play England in a quarterfinal is quite special.
7: Wir haben es geschafft, dass in Norwegen derzeit alles anders ist und das ist speziell.
8: If you watch at the scenes back in Norway, this is not normal for Norway to be. It's super special.
7: England gegen Norwegen ab 23 Uhr und in der Nacht auf Sonntag um 3 Uhr früh dann Argentinien gegen Schweiz.
1: Das war das Journal um 5 mit Arthur Treinacher.
9: Mit viel Sonne und fast wolkenlos geht's langsam Richtung Abend über. Die Nacht wird dann ebenfalls warm in Oberösterreich mit Werten bis zu 18 Grad. Momentan messen wir 30 Grad in Steyr, 29 in Frankenmarkt und 27 in Freistadt. Und morgen wird's dann wieder sommerlich schön mit bis zu 30 Grad. Gleich 5:05. 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Die Radlfahrer der Tour of Austria, die sind in diesen Minuten am Steirer Stadtplatz durchs Ziel gefahren. Somit ist die Gegend um Steyr wieder von Straßensperren befreit. Nur der Zielbereich in Steyr, also Grünmarkt und Stadtplatz, ist noch bis 21 Uhr gesperrt. Kommen Sie gut an.
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9: Und wir genießen den Sommertag mit Limal. Und starten rein in die Stunde mit Queen, Crazy Little Thing Called Love.

0: Nächste Woche geht's los. Da sind wir dann dort, wo Sie sind.
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0: Willkommen in den Sommerferien. Für 200.000 Schülerinnen und Schüler ist jetzt endlich Ruhe. Und am letzten Schultag habe ich in der Linzer Berufsschule 7 nachgefragt, die Schüler, in welchem Fach war denn die Note diesmal am härtesten erkämpft? Sagen wir mal so, so unterschiedlich waren die Antworten jetzt gar nicht.
1: In AWL war es sehr stark, weil es halt auch ziemlich viel war dieses Jahr.
2: Hart erkämpft, AWL.
3: Die angewandte Wirtschaftslehre habe ich sehr hart kämpfen müssen.
4: AWL, also angewandte Wirtschaftslehre, weil Rechnen ist generell so ein schwieriges Thema bei mir. Es war aber trotzdem machbar, wenn man einen Ehrgeiz dazu hat.
0: Also da sind Sie sich ganz offenbar einer Meinung. Und dann wollte ich noch wissen, was denken die Schüler jetzt über ihr eigenes Zeugnis?
4: Also es ist mein bestes Zeugnis, was ich bis jetzt geschrieben habe und dass ich eigentlich sehr stolz drauf bin.
1: Es war nicht einfach, weil, wie gesagt, es ist die zweite Klasse auch die schwierigste Klasse. Aber ich finde, dass ich es einfach ziemlich gut gemeistert habe.
3: Ja, ich bin sehr zufrieden mit meinem Zeugnis. Ich habe die Klasse mit einer Auszeichnung abgeschlossen und bin wahnsinnig froh drüber.
0: Schöne Ferien wünsche ich Maria, Sebastian, Amina und Janine aus der BS7.

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1: 5:30 der Überblick. 600 Schweine bei Großbrand umgekommen. Im Sommer vermehrt Autobrände. Das Wetter wird weiterhin sommerlich warm, im Studio Wolfgang Schneidl. Schreckliche Szenen haben sich heute Mittag bei einem Brand in einem Schweinemastbetrieb in Bettenbach im Bezirk Kirchdorf abgespielt. Kurz nach 12 Uhr ist im Stall Feuer ausgebrochen. Kurze Zeit später ist das Dach des Gebäudes eingestürzt. Der komplette Viehbestand, das sind rund 600 Schweine, konnten nicht mehr gerettet werden und sind dabei umgekommen. Elisabeth Hufnagel berichtet.
2: Was genau zur Katastrophe geführt hat, ist zurzeit noch unklar. Gegen Mittag ist im Maststall des Bauernhofs Feuer ausgebrochen. Die gewaltige Rauchsäule ist schon von Weitem zu sehen gewesen. Als die ersten der insgesamt 20 Feuerwehren eingetroffen sind, ist der Stall bereits in Vollbrand gestanden, sagt Christian Kohlbauer, Kommandant der Freiwilligen Feuerwehr Pettenbach.
3: Durch das schnelle Eingreifen haben wir alle Nebengebäude retten können und somit hat sich der Brand nur auf die Stallgebäude bezogen, in dem leider mehrere hundert Schweine waren, welche leider nicht mehr gerettet werden haben können.
2: Weil das Dach des Gebäudes durch den Brand eingestürzt ist, ist ein Löschangriff von innen zunächst nicht mehr möglich gewesen. Deshalb hat das Dach mit einem Kran mühevoll abgetragen werden müssen. Laut dem Roten Kreuz ist ein Feuerwehrmann beim Einsatz leicht verletzt und ins Krankenhaus gebracht worden.
1: Auf Österreichs Autobahnen häufen sich die Fahrzeugbrände. Die ASFINAG gibt an, dass heuer bereits 151 Autobrände registriert worden sind. Autofahrerclubs warnen dazu noch, dass die einsatzreichsten Wochen erst bevorstehen. Denn Juli und August gelten als die Monate mit den meisten Bränden. Bettina Graf hat mit dem Arbeitstechniker Alfred Hausmeier aus Wels gesprochen, wie es zu den Fahrzeugbränden kommen kann und was im Fall des Falles genau zu tun ist.
4: Hauptsächlich sind es defekte Bremsanlagen, die was stark erhitzen können. Es können auch gebrochene Radlager sein. Es können auch elektrische Defekte sein, Leitungen. Wir haben auch Betriebsmittel, die was auslaufen können, vom Kraftstoffsystem angefangen oder einen starken Motorverlust, der was dann wiederum am Auspuff tropft und sie entzünden kann.
5: Wie gefährlich ist denn eigentlich so ein Fahrzeugbrand?
4: Fahrzeugbrand ist schon gefährlich. Wenn man es sich zumuten kann, kann man es natürlich selber löschen, aber im Falle immer in Notfällen.
5: Das heißt also, wenn mein Fahrzeug zu brennen beginnt, was soll ich machen?
4: Ja, das Wichtigste ist, mal das Auto abstellen, raus vom Auto, wenn der Feuerlöscher an Bord ist, den Brand versuchen zu löschen und die Rettungskräfte informieren.
5: In diversen Filmen sieht man immer, dass Fahrzeuge explodieren. Wie gefährlich ist es, wenn ein Auto brennt, dass es auch explodieren kann?
4: Das ist in den seltensten Fällen und das dauert ziemlich lang, bis heutzutage ein Auto explodiert.
1: Die ASFINAG erinnert in diesem Zusammenhang auch daran, dass keinesfalls Zigarettenstummel aus den Fahrzeugen geworfen werden sollten, weil damit vor allem jetzt bei der aktuellen Trockenheit Böschungsbrände ausgelöst werden können. 9 Wochen Pause vom Lernen und vom Schulalltag. Für viele Kinder und Jugendliche ist die Zeit der Sommerferien die schönste Zeit des Jahres, für viele Eltern aber auch eine organisatorische Herausforderung. Aktuell wird wieder darüber diskutiert, die Sommerferien zu verkürzen oder anders zu verteilen. Das sei aus seiner Sicht jedoch nicht notwendig, sagt der Bildungsforscher Michael Helm von der Johannes Kepler Universität in der Sendung Auf ein Wort bei Isabella Köck.
6: Wenn man sich international anschaut, wie lange die Ferien in Österreich im Vergleich zu anderen Ländern sind, dann bewegen wir uns eigentlich im OECD-Mittel. Also es gibt Länder, vor allem im Süden Europas, die sehr lange Ferien haben, bis zu 13 Wochen, und Länder wie zum Beispiel die Schweiz oder manche Bundesländer in Deutschland, die nur 6 Wochen haben. Aus bildungswissenschaftlicher Sicht ist das eigentlich eine gute Variante, die wir hier fahren.
1: Außerdem seien Sommerferien eine wichtige Pause für das Gehirn, das Gelernte auch zu verarbeiten und abzuspeichern, so der Bildungsforscher. Zu sehen gibt's das ganze Gespräch heute um 19 Uhr in ORF 2 in Oberösterreich heute. Soweit das Radio Oberösterreich Abendjournal, jetzt zum Wetter und zum Verkehrsservice mit Dominik Klinger.
7: Ja, und da gehen wir mit viel Sonne und fast wolkenlos Richtung Abend. So schaut es nämlich aus in Oberösterreich um 17.34 Uhr. Die Nacht wird dann heute auch eher warm, mit Werten um die 16 Grad um und um. Und jetzt gerade messen wir noch 30 Grad in Wels, 29 in Rottenegg und 28 in Windischgarsten. Morgen dann wieder sommerlich schön, so wie heute, mit bis zu 30 Grad. 5 nach halb 6, ORF Radio Oberösterreich hier mit dem besten Verkehrsservice im Land. A7 Mühlkreisautobahn zwischen dem Knoten Linz und dem Franzosenhausweg blockiert in Fahrtrichtung Freistadt ein defektes Auto den rechten Fahrstreifen. Staut schon bis auf die A1 zurück, eine gute Viertelstunde brauchen Sie in dem Bereich mehr. Und Steyr, hier sind der Grünmarkt und der Stadtplatz nach dem Radrennen noch gesperrt, voraussichtlich bis 21 Uhr. Kommen Sie gut an!
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1: Die ersten beiden Halbfinalisten bei der Fußball-WM stehen fest. Frankreich und Spanien sind's. Es ist auch gut, wenn Spanien weit schafft, weil je weiter die kommen, desto weniger tragisch ist es ja, dass wir gegen die verloren haben. Und Halbfinalticket Nummer 3 wird heute Abend im Duell Norwegen gegen England vergeben. Thomas Hölzl.
2: Dieses dritte Viertelfinalduell verspricht heute Abend ein extrem spannendes zu werden. Während England mit seinem Superstar Harry Kane seiner Favoritenrolle gerecht werden will, hofft Norwegen mit Torjäger Erling Haaland natürlich auf den nächsten großen Coup.
3: Unsere Chancen sind sehr gering. Es gibt einige WM-Favoriten, die Engländer zählen dazu, also solltet ihr ihnen Druck machen.
4: Every single pressure on the English lads.
2: Ja, Spannung ist garantiert. Spielbeginn in Miami ist um 23 Uhr.
1: Weiter zum Radsport. Die Tour of Austria, die hat heute Nachmittag in Oberösterreich Station gemacht. Bei der vierten Etappe ist es von Steyr über 170 Kilometer durch Oberösterreich gegangen und dann wieder zurück nach Steyr.
2: Ja, und den Sieg sichert sich in Steyr der Italiener Andreas Bagioli. In einem wahren Ausscheidungsrennen auf den letzten Kilometern galt es ja, den extrem steilen Porscheberg zu bezwingen, konnte sich der Lidl-Trek-Fahrer durchsetzen. Als bester Österreicher fährt Gregor Mühlberger als Elfter zeitgleich mit dem Sieger durchs Ziel.
5: Ja, man dachte, ich riskiere nichts, ich bleibe am Radl und ich bin mit den zwei Etappensiegen sehr zufrieden und das große Ziel ist die Gesamtwertung. Schauen wir, dass wir jetzt voranbringen.
2: Ja, vor der morgigen Schlussetappe nach Wien hat der Heidershofener weiterhin über eine Minute Vorsprung auf seine Verfolger. Die letzte Etappe, die sehen Sie morgen ab 14 Uhr live in ORF 1.
1: Und wir bleiben auf zwei Rädern, geben aber ein Motto dazu. Motorrad-Weltmeisterschaft auf dem Sachsenring.
2: Ja, da stand heute in der MotoGP natürlich auch schon der Sprint auf dem Programm. Und gewonnen hat diesen der Spanier Marc Marquez auf Ducati. Als bester KTM-Pilot landet Pedro Acosta auf Rang 8.
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2: Im Nachrichtenstudio begrüßt Sie Tom Brandenberger. Trotz weiter geplanter Gespräche rücken die USA und der Iran nicht von ihrem Konfrontationskurs ab. Irans neuer oberster Führer schwört jetzt Rache für den Tod seines Vaters. Und zuvor hatte Washington mit der vollständigen Vernichtung des Iran gedroht. Marta Georgiev berichtet.
3: Der neue Kopf des iranischen Regimes, Mojtaba Khamenei, meldet sich schriftlich zu Wort. Ein Fernsehmoderator verliest seine Botschaft Richtung USA. Der Iran werde sich für den Tod von Ayatollah Ali Khamenei rächen. Dieser war im Februar bei einem Luftangriff getötet worden. Eine Liste mit Zielpersonen existiere schon, so Mojtaba. Wo und in welchem Zustand er sich befindet, ist unklar. Er wurde seit Monaten nicht mehr gesehen. Drohgebärden kommen zuvor von US-Präsident Donald Trump. Der Iran würde vernichtet, sollte Teheran einen Mordanschlag auf ihn versuchen. Und er fordert die komplette Öffnung der Straße von Hormus. Ein Ultimatum dafür läuft heute aus. Schlechte Voraussetzungen für Friedensgespräche, die bisher alle gescheitert sind. Insidern zufolge sollen Vertreter beider Seiten unter Vermittlung Katars und Pakistans heute miteinander telefonieren.
2: Wenige Stunden, nachdem die Neos den Abgeordneten Veit Denkler aus Club und Partei ausgeschlossen haben, geht dieser in die Offensive und übt heftige Kritik an der Führung seiner bisherigen Partei. Unter Parteichef Meindl Reisinger hätten die Neos die Diskussionskultur verloren, sagt Denkler. Clubobmann Janik Schetti spricht hingegen von einem massiven Vertrauensbruch und wirft Denkler eine Täter-Opfer-Umkehr vor. Beim Großbrand eines Schweinemastbetriebes in Pettenbach in Oberösterreich ist der gesamte Viehbestand mit rund 600 Tieren in den Flammen umgekommen. Erste Einzelheiten von Elisabeth Hufnagel.
4: Was genau zur Katastrophe geführt hat, ist zurzeit noch unklar. Gegen Mittag ist im Maststall des Bauernhofs Feuer ausgebrochen. Die gewaltige Rauchsäule ist schon von Weitem zu sehen gewesen. Als die ersten der insgesamt 20 Feuerwehren eingetroffen sind, ist der Stall bereits in Vollbrand gestanden, sagt Christian Kohlbauer, Kommandant der Freiwilligen Feuerwehr Pettenbach.
5: Durch das schnelle Eingreifen haben wir alle Nebengebäude retten können und somit hat sich der Brand nur auf die Stallgebäude bezogen, in dem leider mehrere hundert Schweine waren, welche leider nicht mehr gerettet werden haben können.
4: Weil das Dach des Gebäudes durch den Brand eingestürzt ist, ist ein Löschangriff von innen zunächst nicht mehr möglich gewesen. Deshalb hat das Dach mit einem Kran mühevoll abgetragen werden müssen. Laut dem Roten Kreuz ist ein Feuerwehrmann beim Einsatz leicht verletzt und ins Krankenhaus gebracht worden.
2: Nach mehr als 11 Stunden ist eine Geiselnahme in einem Supermarkt in der deutschen Hauptstadt Berlin beendet worden. Der Täter wurde von der Polizei überwältigt. Die Geisel, eine Mitarbeiterin des Supermarkts, wurde befreit und ist unverletzt. Der Täter hatte gestern am späten Abend die Frau in seine Gewalt gebracht. Die Hintergründe sind noch völlig unklar. Das waren die Nachrichten mit Tom Brandenberger.
6: Und hier ist das Oberösterreich-Wetter. Viel Sonne und fast wolkenlos. Die Nacht wird heute auch eher warm mit Werten um die 16 Grad umherum. Jetzt gerade messen wir 29 Grad in Linz und 25 Grad meldet uns Rohrbach. Morgen haben wir es dann ebenfalls wieder sommerlich schön, also ganz ähnlich wie heute. Und dazu sind bis zu 30 Grad wieder drin. Drei nach sechs, ORF Radio Oberösterreich mit dem besten Verkehrsservice im Land. A7, Mühlkreisautobahn. Zwischen dem Knoten Linz und dem Franzosenhausweg blockiert ein defektes Auto den rechten Fahrstreifen. Es staut bis auf die A1 zurück. Gut 20 Minuten sind es dort inzwischen schon mehr. Und Steyr, da sind der Grünmarkt und der Stadtplatz nach dem Radrennen noch gesperrt. Voraussichtlich bis 21 Uhr. Kommen's gut an.
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6: Wir starten rein in den Samstagabend mit Gianna. Hello, bello impossibile. Matthew. Die können beide ziemlich gut singen. Und am Mikro Dominik Klinger. Ich sing lieber nicht. Ich konzentriere mich aufs Reden.
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Die Sommerferien sind da und die Kinder und Enkel, ja, die wollen bespaßt werden. Da gibt es ja Gott sei Dank auch ganz viele Angebote in Oberösterreich. Zum Beispiel die Kinderuni in Linz, Steyr, Wels, Almtal, Enstal und Hagenberg. Da darf man ganz ohne Matura hin und lernt dort Sachen wie kindgerechte Verhandlungstechniken. Auf gut Deutsch, wie kriege ich mehr Taschengeld? Kinder, die sich mit Stillsitzen im Hörsaal eher schwer tun, die sind dafür genau richtig in Katzdorf aufgehoben beim Action- und Bewegungssommercamp. Und die Zirkushelden von morgen, die besuchen die Zirkusschule in Ansfelden. Alles startet am Montag nächste Woche. Wünsche viel Vergnügen.

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1: 6:30 im Studio, Wolfgang Schneidl. 600 Schweine sind bei einem Brand in Bettenbach im Bezirk Kirchdorf ums Leben gekommen. Kurz nach Ausbruch des Feuers ist das Dach des Stallgebäudes eingestürzt, so die Schilderungen der Feuerwehr. Die Einsatzkräfte konnten lange Zeit nicht in das einsturzgefährdete Gebäude. Insgesamt sind über 200 Feuerwehrmänner und Frauen seit den Mittagsstunden im Einsatz, der nach wie vor nicht abgeschlossen ist. Über die Brandursache ist derzeit nicht bekannt. Weil er auf der Westautobahn bei Ansfelden um fast 50 Stundenkilometer zu schnell gefahren ist, hat die Polizei einen 42-jährigen Italiener zur Kontrolle angehalten. Dabei hat der Mann einen Führerschein aus Hongkong und eine internationale Fahrerlaubnis vorgelegt. Eine Totalfälschung, die er, wie sich herausgestellt hat, im Internet gekauft hat. Ein Alkotest hat dann auch noch mehr als 1,5 Promille ergeben. Der Mann wurde angezeigt. Und Gregor Mühlberger steht kurz vor dem Sieg der Österreicher Radrundfahrt. Er muss für den ersten österreichischen Gesamtsieg seit 2013 nur noch die Schlussetappe nach Wien überstehen. Denn der 32-jährige Niederösterreicher konnte bei der heutigen Etappe in Steyr als 11. der Spitzengruppe seine Führung souverän verteidigen. Die morgige Schlussetappe führt von Langenlois in Niederösterreich nach Wien. Soweit die Meldungen, jetzt zu Wetter und Verkehr mit Dominik Klinger.
2: Ja, und es ist ein schöner Abend. Die meisten haben es fast wolkenlos momentan und auch in der Nacht können wir ganz kurz Sterndal schauen, bei 15 Grad dann im Schnitt. Jetzt gerade messen wir 29 Grad in Leonding, 28 in Ried im Innkreis und 27 in Unterach am Attersee. Und morgen dann wieder ganz viel Sonne, wenig Wolken und bis zu 30 Grad. 6:30, ORF Radio Oberösterreich mit dem besten Verkehrsservice im Land. Gute Nachrichten für die A7, die Mühlkreisautobahn. Das defekte Auto Höhe Franzosenhausweg ist jetzt futsch, der Stau Richtung Freistadt ebenso. Und eine Meldung ist soeben reingekommen, A1 Westautobahn in Fahrt Richtung Wien. Zwischen dem Knoten Heid und dem Knoten Linz brauchen Sie ungefähr eine Viertelstunde mehr im dichten Reiseverkehr. Kommen Sie gut an!
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3: In der deutschen Hauptstadt Berlin hat gestern Abend ein Mann in einem Supermarkt eine Frau als Geisel genommen und bedroht. Er hat die Frau mehr als 11 Stunden lang in dem Supermarkt gefangen gehalten. Heute Vormittag hat die Polizei dann den Mann überwältigt und die Geisel befreit. Dabei hat die Polizei einen Taser verwendet. Das ist eine Waffe, die den Gegner nicht tötet, sondern nur für eine bestimmte Zeit unbeweglich macht. Der Geiselnehmer wurde leicht verletzt ins Krankenhaus gebracht. Die befreite Frau blieb unverletzt. Warum der Mann die Frau als Geisel genommen hat, weiß man noch nicht. Bei Virgen in Osttirol ist ein Waldbrand ausgebrochen. Das Feuer breitete sich auf eine Fläche von bis zu 12 Hektar aus. Insgesamt 170 Feuerwehrleute waren beim Löschen im Einsatz. Im Laufe des Tages hat die Feuerwehr dann gemeldet, dass der Brand unter Kontrolle ist. Das heißt, dass sich das Feuer nicht weiter ausbreiten kann. Die Löscharbeiten sind aber noch nicht zu Ende, weil immer wieder Glutnester entdeckt werden. Verletzt wurde niemand. Spanien hat bei der Fußball-Weltmeisterschaft in Nordamerika im Viertelfinale gegen Belgien 2:1 gewonnen. Das Tor zum 2:1 Endstand für Spanien hat Mikel Merino erst kurz vor dem Ende des Spiels geschossen. Spanien trifft jetzt im Semifinale auf Frankreich. In der kommenden Nacht werden die nächsten beiden Halbfinalisten ermittelt. Argentinien trifft auf die Schweiz und davor kommt es bereits zum Duell England gegen Norwegen. Das waren Nachrichten in einfacher Sprache, gelesen von Tom Brandenberger.
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0: so ein Musiker und hat mehrfach den Musikpreis Amadeus gewonnen. Jetzt ist er wieder auf Österreich-Tour, aber absichtlich nur in Locations, wo man sich hinsetzen soll und die Musik in Ruhe genießen kann. Auch in Oberösterreich wird er sein, am 29. August in Wels. Und zur Einstimmung und zur Entspannung gibt es jetzt seinen großen Song Mr. Spielberg.
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schönen Samstagabend. Hier ist Radio Oberösterreich mit Dominik Klinger am Mikro. Aber nicht mehr lange. Gleich übernimmt nämlich Kollege Eberhard Forcher. Seine Zeitmaschine startet heute mit gleich vier 80er-Hits.

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2: Im Studio Eva-Maria Fuhn. Seit 6 Monaten verhandelt die Regierung über eine Reform der Wehrpflicht. Ein Kompromissmodell liegt jetzt neu vor. 6 Monate Grundwehrdienst, also genauso lange wie jetzt, plus 2 oder 3 Monate Milizübungen. ÖVP und SPÖ könnten mit dem Kompromiss offenbar leben. Bei den Neos ist Klubobmann Yannick Schetti noch verhalten.
3: Es sind viele Modelle am Tisch. Die Verhandlungen laufen. Was ich Ihnen sagen kann, ist die gute Nachricht, sie sind fortgeschritten. Also es tut sich etwas. Und auch da würde ich für ein bisschen mehr Geduld plädieren. Ich weiß, dass die Betroffenen natürlich schnell eine Reform wollen. 6 Monate Verhandlungsprozess für eine wirklich große Reform ist jetzt nicht ewig. Sie wissen, es gibt Themen, die beschäftigen uns.
4: Angesichts der geopolitischen Lage hat man allerdings auch nicht die Zeit.
3: Das ist richtig. Deswegen werden wir das auch zügig jetzt zu einem Ende bringen. Aber es gibt derzeit einfach noch nichts Spruchreifes.
2: Sagt Neos Klubobmann Schetti im Gespräch mit Viktoria Waldecker. Zwischen dem Iran und den USA nehmen die Spannungen wieder deutlich zu. Irans neuer oberster Führer schwört jetzt Rache für den Tod seines Vaters Ayatollah Ali Khamenei. Ein Fernsehmoderator verlas die Drohung von Mojtaba Khamenei. Zuvor hatte Washington mit der vollständigen Vernichtung des Iran gedroht und die Öffnung der Straße von Hormuz verlangt. Ein Ultimatum dafür läuft heute aus. In der Ukraine sind bei russischen Angriffen mit Raketen, Drohnen und Lenkbomben 6 Menschen getötet worden. Es gibt Dutzende Verletzte. Betroffen sind die Hauptstadt Kiew, die nordukrainische Stadt Sumy sowie die südukrainische Hafenstadt Odessa. Präsident Zelensky erklärte auf X, Russland habe sein Land mit mehr als 120 Drohnen und 12 Raketen angegriffen. Polizisten in Wien wurden in der vergangenen Nacht zu einem besonderen Einsatz gerufen. 2 Esel waren aus dem Lainzer Tiergarten entlaufen und hatten sich auf die Westeinfahrt in Hitzing verirrt. Die Beamtinnen und Beamten zeigten sich kreativ, funktionierten ihre Hosengürtel zu Halfter um und sicherten die Tiere bis zum Eintreffen der Besitzerin. Zum Sport: bei der 75. Radtour of Austria, vielen bekannt als Österreich-Radrundfahrt, verteidigt Gregor Mühlberger auch auf der 4. Etappe die Gesamtführung. ORF-Sportreporter Christoph Ott.
5: Der 32-jährige Niederösterreicher kommt bei der 4. Etappe mit Start und Ziel in Steyr mit der Spitzengruppe ins Ziel und belegt am Ende Platz 11.
6: Ja, man dachte, ich riskiere nichts, ich bleibe am Radl und ich bin mit den 2 Etappensiegen sehr zufrieden und das große Ziel ist die Gesamtwertung. Schauen wir, dass wir jetzt voranbringen.
5: Gregor Mühlberger hat damit weiter über 1 Minute Vorsprung auf seine Verfolger und steht vor der morgigen abschließenden Etappe mit Start in Langenlois und dem Zieleinlauf vor dem Burgtheater in Wien vor seinem ersten Gesamtsieg bei der Jubiläumsausgabe der Tour of Austria. Den Tagessieg holt sich der Italiener Andrea Bocelli.
2: Das waren die Nachrichten mit Eva-Maria Fuhn. Zum Wetter.
7: In Kärnten und im Süden der Steiermark ziehen vorerst noch stellenweise Regenschauer und Gewitter durch. Einzelne sind auch im Südburgenland möglich. Meist geht es aber trocken und sehr warm durch den Abend. In Bregenz hat es immer noch 32 Grad, in Wien 28, in Bad Gleichenberg nach dem Gewitter 21. Morgen wird es größtenteils wieder oft sonnig und sehr warm bzw. heiß. Vor allem im Osten ziehen aber auch einige Wolken durch. Dazu kommt vielerorts lebhafter Nordwind auf. Höchstwerte 23 bis 31 in Vorarlberg und Kärnten bis 33 Grad. So viel zum Wetter mit Jörg Stibor.
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8: Ich freue mich, dass Sie wieder mit an Bord sind bei unserer musikalischen Zeitreise quer durch die Popgeschichte. Heute beginnen wir mit einer Fashion-Viererpackung handverlesener 80er-Hits. Wir kommen in dem Fall von Billy Ocean, Dan Hartman, Robert Palmer und Queen. Und ich wünsche einen insgesamt möglichst entspannten Samstagabend mit Fachers Zeitmaschine.

Zeitmaschine, Caribbean Queen. Ja, das war im Jahr 1984 seine große Comeback-Single nach einer längeren Durststrecke. Im Song, ja, da verliebt sich ein Playboy quasi unabsichtlich in seine Caribbean Queen und weiß ab dem Moment, dass sie die eine ist. Und er verspricht hoch und heilig, there's no more love on the run. Also eindeutiges Exklusivitätsversprechen. Gut, normalerweise wäre ich bei solchen Aussagen eher skeptisch, aber Billy Ocean, der ist im richtigen Leben ein ethischer und empathischer Mensch, der sich von all den üblichen Verlockungen ferngehalten hat, denen Stars halt nun einmal ausgesetzt sind. Also dem nehme ich den Liebesschwur auch tatsächlich ab. Ja, und die Menschen haben es ihm wohl auch abgenommen. Mit Caribbean Queen geht's für ihn in den US Billboard Charts rauf bis auf Platz 1. Billy Ocean.

Captain Sensible in vorer Zeitmaschine mit What? Was für ein genialer Künstlername, der ihn da als Meister des Sensiblen ausgeschildert hat. Was natürlich schon ein wenig verwundert, da er sich ja mit seiner Band The Damned liebend gern als aggressiver Punk inszeniert hat. Ja, aber da hat er sich halt so nebenbei eine ganz andere Bühnenperson angelacht und als Captain Sensible gelingt ihm das, was ein Journalist einmal als New Wave Disco Antwort auf den Sound der legendären Sugar Hill Gang aus New York bezeichnet hat. Ja, und damit liegt er definitiv richtig. Der Song, der erspielt sich in der New Wave Zeit durch seine funkige Attitüde und den launigen Sprechgesang ein echtes Alleinstellungsmerkmal. Ja, dafür gibt es in Europa etliche Top-Platzierungen. In Österreich schafft es der Song sogar rauf bis auf Platz 10. Der Song hier, der war knapp 10 Jahre vorher auch ein Lieblingssong der Österreicherinnen. Stretch landen damit im Jahr 1975 auf Platz 3 der Austria Top 40. 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

Green Bailey Ray in vor einer Zeitmaschine. Put Your Records On. Ja, leider Gottes bis heute ihr einzig wirklich ganz großer Hit geblieben. Die Inspiration zu dem Song, die hat sie sich aus ihren Kindheitserinnerungen geholt, als sie nichts lieber getan hat, als die Platten aus der Sammlung ihres Vaters aufzulegen. Einmal, so hat sie es in einem Interview erzählt, hat sie gerade eine

Na, das passt doch geradezu perfekt hierher ins Wochenende. Mit Hymn for the Weekend haben der Coldplay eine zielgenaue Punktlandung hingelegt. Ursprünglich hätte der Song ja eine richtige Clubhymne werden sollen. Also Coldplay-Sänger Chris Martin, der hat sich aber dann von seinen Bandkollegen doch noch davon überzeugen lassen, dass so ein Clubkracher nicht unbedingt ins Repertoire der Band passen würde. Ja, da haben sie nicht ganz Unrecht gehabt.

Manu Chao beschließt die erste Etappe unserer heutigen Zeitreise. Etappe 2, die startet in Kürze mit Songs von Hanson, den Spin Doctors, den Talking Heads und vielen anderen mehr.

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1: Im Studio Eva-Maria Fuhn. Die ÖVP hat kürzlich mit einem Vorstoß zu einer Pensionsreform aufhorchen lassen. Konkret will die Volkspartei Akademiker länger arbeiten lassen, also eine Gruppe, die oft erst später ins Berufsleben einsteigt. In der Dreierkoalition würden die Neos eine solche Reform des Pensionssystems unterstützen. Die SPÖ hingegen steht auf der Bremse. Helmer Poschner berichtet.
2: Wer früh zu arbeiten beginnt, soll früher gehen. Wer später anfängt, länger arbeiten, über 65 hinaus. Neos-Sozialsprecher Gasser begrüßt die Diskussion.
3: Das heißt auch, dass bestimmte Gruppen, die noch nicht so lange einbezahlt haben, länger einzahlen müssen und damit für diese das Pensionsantrittsalter steigen muss.
2: Für Akademiker etwa, deren Ausbildung oft länger dauert. In Spanien gibt es ein solches Modell, dass Späteinsteiger länger arbeiten müssen. 38 Versicherungsjahre sind dort notwendig. Wer also mit 28 in den Beruf einsteigt, muss bis 66 im Job bleiben. Die SPÖ hält nichts davon. Sozialsprecher Josef Muchitsch.
4: Es ist mir wichtig, dass wir jetzt nicht die Gesellschaft spalten zwischen Akademiker und Nicht-Akademiker.
2: Die SPÖ sieht auch keinen Druck, rasche Reformen durchzuführen.
1: Nach seinem Parteiausschluss beklagt Neos Mitbegründer Veit Dengler die autoritäre Führung. Unter Parteichefin Meindl-Reisinger sei keine Diskussion mehr erlaubt. Es werde von oben angeschafft, was passiert, sagt Dengler. Er war gestern aus der Partei ausgeschlossen worden. Ihm wird unter anderem vorgeworfen, vertrauliche Gespräche heimlich mitgeschnitten zu haben. Beim Großbrand eines Schweinemastbetriebs in Pettenbach in Oberösterreich ist der gesamte Viehbestand mit rund 600 Tieren in den Flammen umgekommen. Nach Angaben der Feuerwehr herrschte durch das Feuer akute Einsturzgefahr. Die Einsatzkräfte konnten die Stallungen daher nicht betreten. Ein Übergreifen der Flammen auf angrenzende Gebäude konnte aber verhindert werden. Die Brandursache ist unklar. Taifun Bawi sorgt in China für Anspannung. Das Land bereitet sich auf einen der heftigsten Stürme seit Jahrzehnten vor, Sebastian Rosenauer.
5: Allein in der ostchinesischen Provinz Zhejiang müssen fast 2 Millionen Menschen ihre Häuser verlassen. Die Schulen bleiben geschlossen und zahlreiche Bahn- und Flugverbindungen fallen aus. In den nächsten Stunden dürfte Taifun Bawi das chinesische Festland erreichen. Die Wetterdienste erwarten außergewöhnlich heftige Regenfälle und Windspitzen von bis zu 170 km/h. Zuvor hat Taifun Bawi schon auf der Insel Taiwan für zahlreiche Evakuierungen gesorgt. Mehr als 80 Menschen sind hier durch den Sturm verletzt worden. Zehntausende hatten vorübergehend keinen Strom.
1: Und die Tschechin Linda Noskova gewinnt das Tennisturnier von Wimbledon. Noskova gewann gegen ihre Landsfrau Karolina Muchova mit 6:2, 5:7 und 6:3 und feiert damit ihren ersten Major-Sieg. Das waren die Nachrichten mit Eva-Maria Fuhn. Zum Wetter.
6: Meist bleibt es am Abend und heute Nacht trocken. In Kärnten bilden sich aber immer noch stellenweise Regenschauer und Gewitter, einzelne auch in der südlichen Steiermark und im Südburgenland. Sie sollten in den nächsten beiden Stunden abklingen. Die Temperaturen sinken meist auf 20 bis 11 Grad, im Waldviertel und in einzelnen Tälern auch tiefer. Morgen Sonntag größtenteils wieder oft sonnig und hochsommerlich warm. Vor allem im Osten aber auch einige Wolken, dazu vielerorts lebhafter Nordwind. Höchstwerte 23 bis 31, in Kärnten bis zu 33 Grad. So viel zum Wetter mit Jörg Stiebauer.
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8: Willkommen zurück. Leider gilt es wieder mal, einen Todesfall zu vermelden. Diesmal hat es Bonnie Tyler getroffen. Die Sängerin hat nach einem Darmdurchbruch schwerste Probleme bekommen, wurde dann ins Koma versetzt, ist zwischenzeitlich zwar wieder aufgewacht, war aber körperlich so geschwächt, dass sie diese Woche im Alter von 75 Jahren verstorben ist. Mit ihren Hits wird sie uns ewig in Erinnerung bleiben. Auch mit dem hier, an der Seite von Shakin' Stevens, Bonnie Tyler. Liebe Grüße nach oben.

0: Die Talking Heads, die haben da eben ein bisschen gezündelt hier in Forchers Zeitmaschine. Burning Down the House haben sie da gesungen. Aber das war wohl eher metaphorisch gemeint. Die Idee zum Songtitel, die ist ihnen nämlich bei einem P-Funk-Konzert im Madison Square Garden gekommen. Als er mit das Publikum vor dem Auftritt der Band in voller Lautstärke Burn Down the House gerufen hat. Ja, also daher ist die Idee gekommen. Gut, jetzt hat man nur noch einen passenden Song dazu gebraucht. Das zentrale Song-Riff, das war schnell gefunden. Ja, und was den Text betrifft, da hat man einfach die erstbesten Wörter genommen, die also rhythmisch gepasst haben. Na gut, das erklärt natürlich einiges. Und ich habe mir immer gedacht, ich bin einfach zu blöd, um den Text zu kapieren. Na gut, jetzt kenne ich mich aus.
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Falco in vorer Zeitmaschine mit zu viel Hitze. Unlängst ist die Meldung reingekommen, und da bin ich richtig drüber gefreut, Jamiroquai hat einen neuen Plattenvertrag bei einem großen renommierten Label unterschrieben. Ja, und das heißt dann wohl, da gibt's demnächst endlich wieder Neues von Jamiroquai. Er ist derzeit übrigens auf großer Welttournee, viele Auftritte in Südamerika, aber auch Europa wird fleißig bespielt, halt nur blöderweise lässt er Österreich diesmal aus. Na gut, dann trösten wir uns eben mit einem seiner Klassiker. Hier ist Jamiroquai, Virtual Insanity.

Al Corley in Forest Side Machine mit Square Rooms. Ja, und da haben dann auch noch The Dream Academy mitgemischt, wie wir gehört haben, mit Live in a Northern Town. Also wirklich schöner Mashup von DJ Palermo. Al Corley, ja, der war im Hauptberuf Schauspieler und als solcher tatsächlich weltbekannt, und zwar als homosexueller Sohn in der legendären TV-Serie Der Denver Clan. Im wirklichen Leben ist er tatsächlich hetero und hat unter anderem einmal eine kurze Affäre mit Carly Simon gehabt. Auf dem Cover ihres 1981 erschienenen Albums Torch, da ist er übrigens mit dem Rücken zur Kamera zu sehen. Na, das kann auch nicht jeder von sich behaupten. Ja, und weil wir schon einmal bei Carly Simon sind, die hat schon auch einige sehr coole Songs rausgehaut. Den hier zum Beispiel.

0: Mink DeVille in vorher Zeitmaschine. Demasiado Corazón, Too Much Heart. Ja, und so schwungvoll der Song auch daherkommt, der Inhalt, der ist eigentlich wirklich ziemlich traurig. Da sieht der Sänger nämlich keine Farben mehr, nur noch Dunkelheit, statt Sonne nur Regen. Es geht ihm wirklich hundsmiserabel. Ja, und wir ahnen natürlich auch schon, wieso. Ja, wieder einmal nicht erwiderte Liebe. Schuld am völligen Verfall des Abgewiesenen. Also, ich fühle mit ihm.
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Und noch ein musikalisches Ausrufezeichen knapp vor der Zielkurve. Die Gypsy Kings waren das. Und ja, das war's dann auch schon wieder für heute. Wir hören uns dann in einer Woche wieder, wenn Sie wollen. Same time, same station. Ich bin Eberhard Forcher. Draußen für heute. Ciao.

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1: Im Studio Eva-Maria Fuhn. In Österreich hat das erste Mutter-Kind-Haus für Frauen nach der Haft eröffnet. Damit soll den Frauen der Weg zurück in die Gesellschaft erleichtert werden. Ein in Europa einzigartiges Projekt. Christine Baumgartner berichtet.
2: 9 Frauen und 2 Kinder leben derzeit im Haus Justitia der Elisabeth-Stiftung in Wien. Eine Frau, die anonym bleiben möchte, wurde nach einem Gewaltdelikt verurteilt und vor 2 Monaten auf Bewährung entlassen.
3: Ich habe am Anfang wirklich keinen Plan gehabt, wie ich was machen soll. Aber Schritt für Schritt war es dann doch möglich.
2: Etwa 30% der haftentlassenen Frauen laufen Gefahr, rückfällig zu werden. Sozialarbeiterinnen und eine Psychotherapeutin versuchen das zu verhindern, so Sophie Gernt, die stellvertretende Leiterin des Hauses.
4: Von der starken Struktur innerhalb der Haft zur Freiheit ist ein gewaltiger Unterschied. Und wir versuchen da einen fließenden Übergang zu machen.
2: Damit sollen die Frauen gemeinsam mit ihren Kindern wieder Fuß fassen.
1: Nach der rund 12-stündigen Geiselnahme in einem Berliner Supermarkt hat die Polizei die Identität des mutmaßlichen Täters festgestellt. Der Mann mit türkischer Staatsbürgerschaft soll 29 Jahre alt sein. Er soll am Freitagabend eine Mitarbeiterin eines Supermarktes als Geisel genommen haben. Heute früh konnte er mit einem Taser überwältigt und festgenommen werden. Die Frau blieb unverletzt. Das Motiv des 29-Jährigen ist völlig unklar. Im Süden Spaniens breitet sich der schwere Waldbrand weiter aus. In der andalusischen Provinz Almeria sind bereits 6.600 Hektar Land verbrannt. Allerdings erleichtern etwa höhere Luftfeuchtigkeit und schwächerer Wind die Löscharbeiten. 12 Menschen sind in den Flammen umgekommen, mindestens 23 werden noch vermisst. Bei der Fußball-WM werden in der kommenden Nacht die nächsten beiden Halbfinalisten ermittelt. Argentinien trifft auf die Schweiz und davor kommt es zum Duell England gegen Norwegen. ORF-Sportreporter Daniel Kulowitz, und da reden alle vom Kopf-an-Kopf-Rennen der beiden Top-Torjäger.
5: Ja, alle sprechen eigentlich vom Duell der Superstürmer Harry Kane gegen Erling Haaland. Aber Norwegens Teamchef Ståle Solbakken sagt, es gibt auch noch andere auf dem Feld, wobei es sei auch kein Geheimnis. Diese beiden sind für ihre Nationen Matchwinner, können Spiele also im Alleingang entscheiden.
6: I think it's Norway versus England, but I don't think it's a secret that Kane is matchwinner number one for England and Haaland is matchwinner number one for us.
5: Und Norwegens Teamchef fügt hinzu, wir werden nur weiterkommen, wenn wir an die oberste Grenze gehen. Andernfalls wird England als Sieger vom Platz gehen.
6: We have to be at our very, very best. If we are not at our very, very best, England will go through.
5: England gegen Norwegen ab 23 Uhr und dann in der Nacht der nächste Auftritt von Lionel Messi mit seinen Argentiniern 3 Uhr früh gegen unsere Nachbarn aus der Schweiz.
1: Das waren die Nachrichten mit Eva-Maria Fuhn. Und jetzt zum Wetter.
7: Heute Nacht bleibt es meist trocken. Auch die Regenschauer und Gewitter, die es vereinzelt noch im Süden gibt, gingen allmählich ab. Die Temperaturen sinken meist auf 20 bis 11 Grad im Waldviertel und in einzelnen Tälern auch tiefer. Morgen Sonntag lösen sich einzelne Hochnebelfelder etwa in Unterkärnten bald auf und es wird im Großteil Österreichs oft sonnig. Vor allem im Osten kommen zum Sonnenschein aber auch einige Wolken. Vielerorts lebhafter in Niederösterreich, dem Burgenland und in der Obersteiermark auch kräftiger Nordwind. Höchstwerte 23 bis 33 Grad, in 2000 Meter Höhe von Ost nach West 11 bis 19 Grad. So viel zum Wetter mit Jörg Stibor.
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1: Im Studio Eva-Maria Fohn. Zwischen dem Iran und den USA nehmen die Spannungen wieder deutlich zu. Irans neuer oberster Führer schwört jetzt Rache für den Tod seines Vaters. Zuvor hatte Washington mit der vollständigen Vernichtung des Iran gedroht. Die diplomatischen Bemühungen um ein Ende des Konflikts laufen unterdessen weiter. Marta Georgiev berichtet.
2: Der neue Kopf des iranischen Regimes, Mojtaba Khamenei, meldet sich schriftlich zu Wort. Ein Fernsehmoderator verliest seine Botschaft Richtung USA. Der Iran werde sich für den Tod von Ayatollah Ali Khamenei rächen. Dieser war im Februar bei einem Luftangriff getötet worden. Eine Liste mit Zielpersonen existiere schon, so Mojtaba. Wo und in welchem Zustand er sich befindet, ist unklar. Er wurde seit Monaten nicht mehr gesehen. Drohgebärden kommen zuvor von US-Präsident Donald Trump. Der Iran würde vernichtet, sollte Teheran einen Mordanschlag auf ihn versuchen. Und er fordert die komplette Öffnung der Straße von Hormus. Ein Ultimatum dafür läuft heute aus. Schlechte Voraussetzungen für Friedensgespräche, die bisher alle gescheitert sind. Insidern zufolge sollen Vertreter beider Seiten unter Vermittlung Katars und Pakistans heute miteinander telefonieren.
1: In der libanesischen Hauptstadt Beirut verhandelt eine US-Militärdelegation mit Vertretern der Regierung über die Umsetzung des vereinbarten Rahmenabkommens zwischen Israel und dem Libanon. Es geht um einen schrittweisen Abzug Israels aus dem Süden des Landes. Im Gegenzug sollen dort libanesische Truppen stationiert werden. Teil der Vereinbarung ist aber auch die Entwaffnung der Hisbollah-Miliz. Wenige Stunden nachdem die Neos den Abgeordneten Veit Dengler aus Club und Partei ausgeschlossen haben, geht dieser in die Offensive. Unter Parteichefin Meindl-Reisinger hätten die Neos die Diskussionskultur verloren, kritisiert Dengler. Clubchef Yannick Schetti spricht hingegen von einem massiven Vertrauensbruch und wirft Dengler eine Täter-Opfer-Umkehr vor. Die Hitzewelle ist zurück, zumindest im Westen Europas. Im Süden Spaniens kämpfen die Einsatzkräfte weiter gegen einen verheerenden Waldbrand. Und in Paris müssen beliebte Touristenattraktionen wegen der Hitze früher zusperren. Sebastian Rosenauer.
3: Statt um Mitternacht schließt etwa der Eiffelturm am Wochenende schon um 16 Uhr und auch das Louvre-Museum und das Musée d'Orsay verkürzen ihre Öffnungszeiten. In der französischen Hauptstadt hatte es heute Nachmittag bereits um die 37 Grad. Noch heißer ist es im Süden Spaniens in Andalusien. Dort hat ein Waldbrand ein Gebiet so groß wie die Stadt Salzburg zerstört. 12 Menschen sind dabei ums Leben gekommen. Die spanische Feuerwehr hofft jetzt auf Abkühlung, denn die Hitze schiebt sich weiter in Richtung Osten. Auch bei uns dürfte es daher kommende Woche noch etwas heißer werden.
1: Etwa 2 Wochen nach den beiden schweren Erdbeben in Venezuela ist die Zahl der Toten auf mehr als 4.300 gestiegen. Das erklärte Parlamentspräsident Rodriguez in einer Pressekonferenz. Tausende Menschen werden noch vermisst. Die Vereinten Nationen gehen von 10.000 Vermissten aus. Mehr als 19.000 Menschen sind in behelfsmäßigen Lagern untergebracht. Und jetzt das Wichtigste vom Sport mit Christoph Ott.
4: Beim Tennis-Grand-Slam-Turnier in Wimbledon heißt die Siegerin erstmals Linda Noskova. Die 21-jährige Tschechin setzt sich im Finale in 3 Sätzen gegen ihre Landsfrau Karolina Muchova durch und darf sich über einen ersten Grand-Slam-Titel freuen. Bei der Radtour of Austria, ehemals bekannt als Österreich-Radrundfahrt, verteidigt Gregor Mühlberger die Gesamtführung. Der Niederösterreicher beendet die 4. Etappe mit Start und Ziel in Steyr auf Platz 11 und hat vor der morgigen abschließenden Etappe mehr als 1 Minute Vorsprung auf den ersten Verfolger Kevin Vermerke aus den USA. Der Tagessieg geht an den Italiener Andrea Bocelli. Im Downhill-Weltcup gewinnt Valentina Höll das Rennen in Andorra und feiert damit bereits den 5. Sieg im 6. Rennen. Österreichs Hockey-Nationalteam der Frauen hat sich erstmals seit 1991 wieder für eine Europameisterschaft qualifiziert. Im entscheidenden Qualifikationsspiel in Prag setzt sich die ÖHB-Auswahl mit 1:0 gegen Tschechien durch. Die Europameisterschaft findet dann 2027 in London statt. Und in einer guten Stunde startet bei der Fußball-WM das nächste Viertelfinalspiel. Dabei trifft England auf Norwegen. Gespielt wird ab 23 Uhr in Miami. Der Sieger trifft dann im Halbfinale entweder auf Titelverteidiger Argentinien oder die Schweiz. Dieses Spiel steigt dann ab 3 Uhr in der Früh.
1: Das waren die Nachrichten mit Eva-Maria Fohn. Und jetzt zum Wetter.
5: Die Nacht verläuft meist trocken, auch die letzten gewittrigen Schauer im Süden Kärntens klingern jetzt ab. Übrig bleiben einzelne Hochnebelfelder, vor allem in Unterkärnten. Die lösen sich morgen aber bald auf und dann scheint im Großteil Österreichs oft die Sonne. Vor allem im Osten ziehen aber allmählich auch Wolkenfelder durch. Vielerorts kommt lebhafter in Niederösterreich, Wien, dem Burgenland und in der Obersteiermark zum Teil kräftiger Nordwind auf. Die Temperaturen erreichen meist 23 bis 31, von Vorarlberg bis Kärnten stellenweise bis zu 33 Grad und in 2000 Meter hat es von Ost nach West 11 bis 19 Grad. So viel zum Wetter mit Jörg Stibor.
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1: Im Studio Eva-Maria Fuhn. Vergangene Woche hat die Regierung die Ergebnisse der Reformpartnerschaft präsentiert. Experten vermissen die großen Reformen. Gerade bei der Vereinfachung der Zuständigkeiten zwischen Bund und Ländern ist kaum etwas passiert. NEOS-Klubobmann Yannick Schetti spricht dennoch von einem großen Wurf.
2: In der Bildung ist, glaube ich, so viel gelungen wie in keinem anderen Bereich, dass wir bei der Elementarpädagogik endlich einen einheitlichen Qualitätsrahmen bekommen, dass in Tirol das Gleiche gilt wie in Wien und im Burgenland, dass die Betreuung und die Ausbildung unserer Kleinsten endlich qualitativ hochwertig passiert. Das ist ein Durchbruch, das ist ein Meilenstein. Ja, es gibt Bereiche, wenn es nach uns gehen würde, würde mehr gehen. Aber Sie wissen, die Landeshauptleute sind, durchaus selbstbewusst. Und ich sage mal so, an uns ist es nicht gescheitert.
1: Sagt NEOS Klubobmann Schetti. Die Bundesregierung setzt ihre Förderung der alpinen Infrastruktur fort. Für heuer stehen 7,7 Millionen Euro für Österreichs alpine Vereine zur Verfügung. Laut Tourismusstaatssekretärin Zehetner und Landwirtschaftsminister Totschnig startet am Montag ein neuer von der EU mitfinanzierter Fördercall. Unterstützt werden unter anderem Investitionen in die Erhaltung, Modernisierung und nachhaltige Weiterentwicklung von Schutzhütten und Wanderwegen. Nach der Bestattung von Irans obersten Führer Ali Khamenei hat die iranische Staatsführung Rache für seinen Tod geschworen. Rache ist die Forderung unseres Volkes, heißt es in einem im Fernsehen verlesenen Brief von Khameneis Sohn und Nachfolger Mojtaba. Die Zeitung Hamshi Hariri veröffentlichte am Abend eine Liste mit den Namen von Zielpersonen, darunter US-Präsident Trump, Israels Premier Netanyahu, der deutsche Kanzler Merkel, Frankreichs Präsident Macron und Italiens Ministerpräsidentin Meloni. Beim Tennis-Rasenklassiker in Wimbledon heißt die Siegerin Linda Noskova. Die Tschechin setzte sich im Finale gegen ihre Landsfrau Karolina Muchova durch und darf sich über ihren ersten Grand-Slam-Titel freuen, Christoph Ott.
3: Die 21-jährige Noskova gewinnt das erste rein tschechische Grand-Slam-Finale gegen Muchova mit 6:2, 5:7 und 6:3. Die Weltranglisten-12. Vergibt im zweiten Satz bereits 5 Matchbälle und lässt ihre Gegnerin noch einmal zurück in das Spiel. Doch Noskova behält im dritten Satz die Nerven und kann nach rund 2,5 Stunden ihren 6. Matchball verwerten und ist damit die 5. Tschechin, die das wohl prestigeträchtigste Tennisturnier der Welt gewinnen kann.
4: I think we made a history today. I believe that all our Czech fans at home are proud of us, so no matter the result today, I think it was a good day for both of us.
3: Die 21-Jährige darf sich neben der beliebten Trophäe nun auch über ein Preisgeld von rund 4,2 Millionen Euro freuen.
1: Und vor kurzem hat das Fußball-WM-Viertelfinalspiel England gegen Norwegen begonnen. Der Sieger spielt im Halbfinale gegen den Gewinner der Partie Argentinien gegen die Schweiz, die um 3 Uhr früh beginnt. Zum Wetter.
5: Der Sonntag bringt uns im Großteil Österreichs viel Sonnenschein und es wird vor allem im Westen und Süden heiß. Einzelne Hochnebelfelder etwa in Unterkärnten lösen sich bald auf. Von Tschechien her ziehen im Laufe des Tages aber auch Wolkenfelder durch. Vor allem in Niederösterreich, Wien, dem Burgenland und in der Steiermark. Hier weht auch teils kräftiger Nordwind. Die Temperaturen erreichen 23 bis 31, von Vorarlberg bis Kärnten bis zu 33 Grad und in 2000 Meter Höhe des von Ost nach West 11 bis 19 Grad. So viel zum Wetter mit Jörg Stibor.
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1: Im Studio Eva-Maria Fuhn. Die Neos haben ihren Mitbegründer Veit Dengler am Freitagabend aus Partei- und Parlamentsclub ausgeschlossen. Auslöser war unter anderem die Aufzeichnung einer geheimen Clubsitzung mit dem Handy. Dengler rechnet jetzt mit der Parteiführung ab und spricht von einem zunehmend autoritären Stil. Petra Pichler informiert.
2: Die Neos würden sich gegen Rat von außen abschotten und seien an Machterhalt statt an Inhalten interessiert, kritisiert Ex-Neos-Abgeordneter Veit Dengler nach seinem Hinauswurf. Er ortet eine autokratische Führung in der Partei.
3: Ja, ich glaube, dass diese Partei leider unter Beate Meinl-Reisinger ihre Diskussionskultur verloren hat. Es ist keine Diskussion erwünscht, keine Kritik erwünscht, wenn dann nur ganz streng intern, ja nicht nach außen.
2: Neos-Clubchef Janik Schetti spricht hingegen von vielen Alleingängen, Denglers. Doch das sei nicht der Grund für den Hinauswurf gewesen, sondern die heimliche Handyaufnahme bei der internen Clubsitzung, sagt Chetty.
4: Ich glaube, jedem Menschen leuchtet ein, dass das ein massiver Vertrauensbruch ist und in keiner Organisation, in keinem Verein, in keiner Firma würde so ein Verhalten toleriert werden.
2: Neos Parteichefin Beate Meindl-Reisinger war für eine Stellungnahme nicht erreichbar.
1: In der Ukraine sind bei russischen Angriffen mit Raketen, Drohnen und Lenkbomben 8 Menschen getötet worden. Es gibt Dutzende Verletzte. Betroffen waren die Hauptstadt Kiew, die nordukrainische Stadt Sumy, Kharkiv im Osten sowie die südukrainische Hafenstadt Odessa. Nach Angaben von Präsident Volodymyr Zelensky gehen die Reserven an Flugabwehrraketen zur Neige. Die Volkspartei will Akademiker länger arbeiten lassen. Die ÖVP argumentiert, dass es sich um Menschen handelt, die oft erst später ins Berufsleben einsteigen. In der Dreierkoalition würden die Neos eine solche Reform des Pensionssystems unterstützen. Die SPÖ hingegen ist gegen den Vorstoß. Beim Großbrand eines Schweinemastbetriebs in Pettenbach in Oberösterreich ist der gesamte Viehbestand umgekommen. 600 Tiere sind verendet. Die Einzelheiten von Elisabeth Hufnagel.
5: Was genau zur Katastrophe geführt hat, ist zurzeit noch unklar. Gegen Mittag ist im Maststall des Bauernhofs Feuer ausgebrochen. Die gewaltige Rauchsäule ist schon von Weitem zu sehen gewesen. Als die ersten der insgesamt 20 Feuerwehren eingetroffen sind, ist der Stall bereits in Vollbrand gestanden, sagt Christian Kohlbauer, Kommandant der Freiwilligen Feuerwehr Pettenbach.
6: Durch das schnelle Eingreifen haben wir alle Nebengebäude retten können und somit hat sich der Brand nur auf die Stallgebäude bezogen, in dem leider mehrere hundert Schweine waren, welche leider nicht mehr gerettet werden haben können.
5: Weil das Dach des Gebäudes durch den Brand eingestürzt ist, ist ein Löschangriff von innen zunächst nicht mehr möglich gewesen. Deshalb hat das Dach mit einem Kran mühevoll abgetragen werden müssen. Laut dem Roten Kreuz ist ein Feuerwehrmann beim Einsatz leicht verletzt und ins Krankenhaus gebracht worden.
1: Bei der Fußball-Weltmeisterschaft ist derzeit das Viertelfinalspiel Norwegen gegen England im Gange. Zur Halbzeitpause steht es 1:1. Der Sieger spielt im Semifinale gegen den Gewinner der Partie Argentinien gegen die Schweiz, die um 3 Uhr beginnt. Das waren die Nachrichten mit Eva-Maria Fuhn. Und jetzt zum Wetter.
7: Der Sonntag bringt uns im Großteil Österreichs viel Sonnenschein und es wird vor allem im Westen und Süden heiß. Einzelne Hochnebelfelder etwa in Unterkärnten lösen sich bald auf. Von Tschechien her ziehen im Laufe des Tages aber auch Wolkenfelder durch, vor allem in Niederösterreich, Wien, dem Burgenland und in der Steiermark. Hier weht auch teils kräftiger Nordwind. Die Temperaturen erreichen 23 bis 31, von Vorarlberg bis Kärnten bis zu 33 Grad und in 2000 Meter Höhe des von Ost nach West 11 bis 19 Grad. So viel zum Wetter mit Jörg Stieber.
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2: Im Studio Daniel Teissel. Es ist 1 Uhr. Der Ausschluss eines NEOS-Parteimitglieds sorgt für viel Aufregung. Der ausgeschlossene Veit Dengler kritisiert den Führungsstil der Partei scharf. Die NEOS sprechen von Fehlverhalten. Petra Pichler berichtet.
3: Die NEOS würden sich gegen Rat von außen abschotten und seien an Machterhalt statt an Inhalten interessiert, kritisiert Ex-NEOS-Abgeordneter Veit Dengler nach seinem Hinauswurf. Er ortet eine autokratische Führung in der Partei.
4: Ja, ich glaube, dass diese Partei leider unter Beate Meinl-Reisinger ihre Diskussionskultur verloren hat. Es ist keine Diskussion erwünscht, keine Kritik erwünscht, wenn dann nur ganz streng intern, ja nicht nach außen.
3: NEOS-Clubchef Janik Schetti spricht hingegen von vielen Alleingängen Denglers. Doch das sei nicht der Grund für den Hinauswurf gewesen, sondern die heimliche Handyaufnahme bei der internen Clubsitzung, sagt Chetty.
5: Ich glaube, jedem Menschen leuchtet ein, dass das ein massiver Vertrauensbruch ist und in keiner Organisation, in keinem Verein, in keiner Firma würde so ein Verhalten toleriert werden.
3: NEOS-Parteichefin Beate Meindl-Reisinger war für eine Stellungnahme nicht erreichbar.
2: Die Hitze in Frankreich sorgt für zahlreiche Einschränkungen, vor allem in Paris. Zahlreiche Touristenattraktionen wie Eiffelturm und Louvre schließen in den nächsten Tagen schon am späten Nachmittag. Die Tour de France kürzt die heutige Etappe bei erwarteten 37 Grad um 30 Kilometer.
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2: England und Norwegen kämpfen gerade um den Aufstieg ins Halbfinale. Der Schiedsrichter hat nach 90 Spielminuten und knapp 8 Minuten Nachspielzeit abgepfiffen. Es geht in die Verlängerung, Christoph Ott.
7: Ja, für beide Teams ist das bei dieser WM das erste Match, das erst in der Verlängerung oder gegebenenfalls im Elfmeterschießen entschieden wird. In der zweiten Hälfte waren die Norweger näher dran am Führungstor. In der 75. Minute geht ein Kopfball von Ayer an die Latte und in der 85. ist es dann Nusa, der frei zum Schuss kommt. Aber der England-Schlussmann Pickford war noch rechtzeitig zur Stelle. Die Engländer hatten erst kurz vor Ende noch die Möglichkeit auf den Siegestreffer durch Saka, aber auch hier konnte die norwegische Abwehr noch klären. In Miami bleibt es also zwischen Norwegen und England noch spannend.
2: Und die tschechische Tennisspielerin Linda Noskova gewinnt ihren ersten Grand-Slam-Titel. Die 21-Jährige gewinnt das rein tschechische Damenfinale in Wimbledon gegen Caroline Muchova in 3 Sätzen. Und jetzt zum Wetter und zu Daniel Schlager.
8: Trocken und teils frisch geht es da weiter. In manchen Tälern und ganz im Norden starten wir heute bei unter 10 Grad. Merci. Eine Tropennacht mit 20 Grad ist das hingegen in der Wiener Innenstadt. Tagsüber erwärmt sich die Luft auf 25 bis 33, in 2000 Metern auf 11 bis 18 Grad. Dazu ist es im Osten zeitweise, sonst überwiegend sonnig. Der Nordwind legt aber zu, wird auf den Bergen und im Osten ziemlich lebhaft. Am Montag ändert sich wenig, danach wird die Luft teilweise schwül und damit gewitteranfälliger.
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1: Im Studio Daniel Theissl. Es ist 2 Uhr. England steht im Halbfinale. Die Engländer besiegen in einem spannenden Viertelfinalspiel bei der Fußball-WM Norwegen in der Verlängerung. Christoph Ott.
2: Die Engländer gewinnen gegen Norwegen mit 2:1 durch einen Doppelpack von Jude Bellingham. Die Norweger gehen zuerst durch ein Traumtor von Schjelderup in Führung. Doch die Engländer können noch vor der Pause ausgleichen und dieses Tor wird noch für Diskussionen sorgen. Denn der Abschuss vom norwegischen Schlussmann Solbakken hat das Drahtseil der Kamera im Stadion getroffen und so den Angriff der Engländer eingeleitet. Doch weder der Schiedsrichter noch der VAR haben das im Nachgang gecheckt. Mit 1:1 geht es dann in die Verlängerung und da nützt Bellingham einen Patzer von Nyland aus und schießt England ins Halbfinale. Dort treffen die Engländer nun auf den Sieger des letzten Viertelfinalspiels zwischen Titelverteidiger Argentinien und der Schweiz.
1: Die Straße von Hormus ist offenbar wieder zu. Der Iran hat nach eigenen Angaben die Meerenge erneut geschlossen und einen Warnschuss auf ein Schiff abgegeben. Dieses soll auf einer nicht genehmigten Route unterwegs gewesen sein. VW-Chef Oliver Blume will Fabrikschließungen vermeiden. Es gäbe intelligentere Lösungen, als Werke zu schließen, sagt Blume in einem Interview mit der Bild am Sonntag. Derzeit steht im Raum, dass der deutsche Automobilkonzern in Deutschland 4 Werke schließen muss. Zehntausende Arbeitsplätze sind in Gefahr. Vorsicht bei Mitbringsel aus dem Urlaub. Vor allem bei einigen Souvenirs aus ferneren Ländern könnte es Probleme geben. Thomas Rieha berichtet.
3: Dass man aus dem Urlaub keine exotischen Tiere oder Produkte aus Elfenbein und Tropenhölzern mitbringen darf, ist inzwischen wohl allgemein bekannt. Dass man mit dem Mitnehmen von Sand, Steinen oder Muscheln Strafen von mehreren tausend Euro riskiert, dürften aber deutlich weniger wissen. Italien und Spanien sind bei den Mitbringseln laut ÖAMTC besonders scharf. Das gilt auch für Frankreich, wobei man dort besonderes Augenmerk auf Pflanzen legt. Strafen von bis zu 150.000 Euro drohen, wenn man geschützte Pflanzen mitbringt und damit an der Grenze erwischt wird. Eine hohe Strafe